0: geht oder sowas manchmal gegen irgendeinen Stuhl so leicht gegen. Also es klingt ja jetzt nicht so, als wäre er, ich sag mal, so dagegen gedonnert, dass die Person vom Stuhl runtergefallen ist oder irgendwas, oder?
1: Nee. Also das habe ich auch nicht irgendwo rausgelesen, als wäre da jetzt groß was passiert. Also für mich klang es auf jeden Fall immer so, als wäre der halt so an den Stuhl gekommen, ne?
0: Ja.
1: Ja.
0: Und ich finde, das ist, also ich weiß gar nicht, ob ich überhaupt irgendwie reagiert hätte, wenn dabei nichts passiert wäre.
1: Ich hätte wahrscheinlich nicht reagiert.
0: Nee, also ich sag mal, wenn ich dabei vielleicht mein Trinken verschüttet hätte oder sowas, ne? Dann hätte ja, ich
1: dann
0: wahrscheinlich
1: würde ich sagen, so, ey, kannst du nicht aufpassen oder irgendwie so.
0: Genau, und damit wäre das, ne, Thema erledigt. Mhm. Aber irgendwie so leicht gegen den Stuhl kommen und daraus dann jetzt eine True Crime, also dass daraus ein True Crime Fall entstanden ist, das klingt
1: ja, ist
0: schon leicht
1: übertrieben. Ne?
0: Mhm. Ja.
1: Ja, Brüsewitz ist auf jeden Fall dann aufgestanden und hat sich beim Wirt Josef Kritsch über Siebmanns Benehmen beschwert. Siebmann nimmt das nicht einfach hin, sondern geht mit dem Wirt kurz in ein anderes Zimmer, offenbar um die Sache zu klären. Danach kehrt er wieder an den Tisch zu seiner Begleitung zurück. Für einen Moment wirkt es, als wäre der Vorfall damit erledigt. Genau das ist er aber nicht. Etwa 20 Minuten lang sitzen beide Seiten weiter nebeneinander. Schließlich fordert Brüsewitz lautstark eine Entschuldigung und beruft sich auf seine gekränkte soldatische Ehre. Siebmann antwortet nur, keine Antwort ist auch eine Antwort. Gerade dieser Satz wird später noch eine Rolle spielen, weil das Gericht ihn in seine Bewertung einbezieht. Für Brüsewitz ist die Sache zu diesem Zeitpunkt offenbar längst mehr als ein kurzer Streit in einem Lokal. Sinngemäß sagt er, er könne nun ebenso gut seinen Abschied einreichen oder sich eine Kugel in den Kopf schießen. Daran wird deutlich, wie sehr er die Situation als Ehrenfrage begreift. Er versucht sogar, seinen Säbel zu ziehen, wird daran aber vom Wirt und einem Kellner gehindert.
0: Das klingt aber auch sehr danach, als wäre, also ich vermute mal, dass da ja wahrscheinlich auch ein bisschen was getrunken wurde und dass er sich da wirklich so reingesteigert hat. Vielleicht auch durch den Alkohol sozusagen unterstützt.
1: Ja, und auch, dass er sich ja auch Rang höher, ne? Es ging ja um seinen Rang und seine Ehre, ne?
0: Ja, und dass er das wirklich als so massiv kränkend empfunden hat, das ist schon interessant, sagen wir es mal so. Weil wir waren nicht in der damaligen Zeit, wir wissen nicht, wie sehr sozusagen es da ja dann wirklich eine Form der Ehre gewesen ist oder so. Ich finde, zu viel Ehre ist manchmal auch übertrieben. Aber das ist ja eine Zeit, in die können wir uns ja gar nicht so sehr reinversetzen.
1: Ja, das ist so. Ja, das darf man bei diesen historischen Fällen natürlich immer nicht vergessen, in was für einer Zeit wir uns da bewegen. Ne? Aber normalerweise würde man ja jetzt davon ausgehen, dass Brüsewitz jetzt als der Aggressor, nenne ich ihn mal, den Laden verlassen müsste. Aber am Ende ist es eben nicht Brüsewitz, der das Lokal verlassen muss, sondern Siebmann. Der Wirt bittet ihn, sich wegzusetzen oder zu gehen. Auch das ist bezeichnend. Der Unbewaffnete weicht, der bewaffnete Offizier bleibt zunächst sitzen. Siebmann entschließt sich schließlich, ganz aufzubrechen. Er geht durch die Tür in den Innenhof hinaus und wartet dort, während sein Freund ihm Hut und Mantel bringen soll. Brüsewitz versucht zunächst, ihm zu folgen, wird aber zurückgehalten. Kurz darauf verlässt er das Lokal durch den anderen Ausgang, geht außen herum und trifft am Eingang zum Innenhof wieder auf Siebmann. Dort zieht er sofort den Säbel, verfolgt den unbewaffneten Mann in den Innenhof, der sich als Sackgasse erweist, und stößt einmal zu. Dieser eine Stoß ist so massiv, dass der später zitierte Obduktionsbefund schwere innere Verletzungen beschreibt. Der Säbel dringt an der rechten Brustwand ein, verletzt unter anderem Leber, Magen und Zwerchfell und reicht bis in die linke Brustwand. Das ist keine leichte Verletzung, kein Streifschuss und kein oberflächlicher Angriff, sondern ein Stoß mit enormer Gewalt. Theodor Siebmann stirbt keine Viertelstunde später. Der Karlsruher Sterbeeintrag nennt als Todeszeitpunkt 15:45 Uhr. Eintrag Nummer 1238 des Jahres 1896. Nach der Tat sagt Brüsewitz, Siebmann sei zur Strecke gebracht. Schon diese Wortwahl ist heftig. Kein Mitgefühl, keine Panik, kein Erschrecken darüber, was gerade geschehen ist. In dieser Wortwahl ganzes Weltbild. Da spricht niemand über einen Menschen.

0: ein skandalöser Meuchelmord. Überliefert ist heute ein erhaltenes Exemplar, das damals von der Karlsruher Polizei beschlagnahmt wurde. Schon daran sieht man, wie angespannt die Lage war. Am 15. Oktober 1896 wird Theodor Siepmanns Leichnam in seine Heimat nach Altendorf bei Essen überführt. Schon diese Überführung wird zu einem öffentlichen Zeichen der Anteilnahme und des Protests. Nach der Einsegnung in der Friedhofskapelle wird der Sarg zum alten Karlsruher Hauptbahnhof gebracht. An der Strecke stehen hunderte Menschen Spalier. Am Bahnhof selbst berichtet die Presse von einer vieltausendköpfigen Menge. Arbeiter von Junker und Ruh bekommen an diesem Nachmittag frei, um teilzunehmen. Auch Firmeninhaber Karl Junker und Ingenieur Bayer sind anwesend. Ein Gesangverein der Nähmaschinenbauer singt am Sarg. Als gefordert wird, dass das Verbrechen seine Sühne finden müsse, antwortet die Menge mit lautem Beifall. Für eine Stadt mit damals rund 80.000 Einwohnern ist das eine enorme öffentliche Trauer- und Protestkundgebung an einem normalen Arbeitstag. Daran sieht man, welche Wucht dieser Fall schon nach wenigen Tagen entfaltet hat. Zunächst richtet sich die Empörung gegen die Tat selbst. Ein unbewaffneter Zivilist ist von einem Offizier mit dem Säbel tödlich verletzt worden. 4 Tage nach der Überführung, am 19. Oktober 1896, veranstaltet der linksliberale Verein in Karlsruhe eine öffentliche Versammlung. Redner ist der badische Landtagsabgeordnete und Rechtsanwalt Oskar Muser. Sein Thema lautet die Militärstrafprozessordnung und das öffentliche Rechtsbewusstsein. Das klingt erst einmal nach trockenem Juristenstoff, ist in diesem Moment aber ein Massenereignis. Der Saal der Gastwirtschaft zum Elefanten ist lange vor Beginn voll, die Nebenräume ebenfalls und mehrere hundert Menschen müssen wieder gehen, weil sie keinen Platz mehr bekommen. Eine Zeitung fasst den Eindruck so zusammen: Selten habe ein Redner so in die Volksseele getroffen. Spätestens daran zeigt sich, dass die Diskussion nun eine zweite Ebene bekommt. Es geht längst nicht mehr nur um die Tötung selbst, sondern auch um die Sorge, wie ein solcher Fall juristisch behandelt wird, wenn der Täter Offizier ist. Der Fall wird damit zum Symbol. Nicht nur für Gewalt, sondern für Ungleichheit vor dem Recht. Parallel entwickelt sich der Fall zu einem Medienthema im ganzen Reich. Der badische Landesbote druckt am 18. Oktober ein Foto von Theodor Siepmann auf der Titelseite. Für die damalige Presse eine bemerkenswerte Ausnahme. Das Berliner Tagesblatt legt seinen Lesern außerdem eine Petition an den Reichstag bei. Darin wird ausdrücklich auf den Fall Brüsewitz Bezug genommen und ein Verbot des Duellwesens sowie die Abschaffung der Militärgerichtsbarkeit gefordert. Innerhalb weniger Wochen unterschreiben mehr als 100.000 Menschen. Aus einem Karlsruher Tötungsdelikt ist damit eine reichsweite politische Affäre geworden.
1: Ich finde, man darf auch nicht vergessen, du sagtest gerade 100.000 Menschen. Und das ja zu einer Zeit, wo man nicht wie heutzutage einfach quasi bei WhatsApp oder bei Instagram das mit allen Leuten teilt. Und dann trägst du dich da kurz ein und dann ist das Thema vom Tisch. Sondern alleine erstmal dieses darauf überhaupt aufmerksam machen, die Leute zu erreichen und die Leute dann sogar noch aufzufordern, irgendwo wahrscheinlich hinzugehen, um sich da einzutragen. Oder einen Post dahin zu schreiben oder ähnliches. Also das ist schon echt...
0: Das ist Wahnsinn eigentlich, ne?
1: Ja, und vor allen Dingen über 100.000 Leute, das ist echt viel für die damalige Zeit. Und auch in so kurzer Zeit.
0: Ja, wenn ich überlege, wie viele Leute hier in meinem Ort wohnen, da sind wir weit von 100.000 entfernt. Und das ist schon eine beachtliche Menge.
1: Ja, ja. Also ich finde schon, das ist sehr stark, wie man sieht, dass das ganze Thema ja auch wirklich die Leute bewegt. Und ich muss sowieso sagen, dass ich diese Duellgeschichten generell immer sehr fragwürdig finde.
0: Ja.
1: Gerade wenn man jetzt merkt, so ja, die eine Seite hat ja, ich sag mal, sehr viel Erfahrung. Die andere Seite vielleicht eher bedingt Erfahrung. Aber ich finde, also bei mir kommt bei Duell immer so als erstes ein bisschen Wild Wild West, ne, in den Kopf. Wenn sie sich dann da gegenseitig mit den Pistolen auseinandergehen und dann, ne, wer schießt zuerst und so. Aber ja, ich finde wirklich, für ein Duell müssen die Leute auf Augenhöhe sein und sie müssen die gleichen Chancen besitzen. Und selbst dann würde ich es nicht gutheißen.
0: Aber ich kann mir auch keinen Boxkampf angucken oder sowas in der Art. Das ist alles nicht meine Welt. Also es ist für mich

0: vorstellbar. Ich würde mich niemals freiwillig in irgendeinen Ring stellen und lass das Taktik und strategisch und alles sein, das mag sein. Ich würde mich niemals da hinstellen und mir freiwillig einen ins Gesicht geben lassen.
1: Ich würde es auch nicht selber tun.
0: Deswegen, ich meine, jeder soll machen, wie er meint, ne? Also, ist jetzt nicht so, dass ich jetzt da so gegen bin oder so, ne? Aber ich persönlich jetzt für mich, ich kann es nicht nachvollziehen. Ja, und auf jeden Fall, dass der Fall längst mehr war als nur ein lokales Verbrechen, zeigt auch ein Bericht des preußischen Gesandten nach Berlin. Er schrieb, dass es in Baden viele feindselige Bemerkungen über preußische Zustände und die preußische Armee gebe. Dahinter steckte der Eindruck, dass hier nicht nur ein einzelner Täter im Mittelpunkt stand, sondern ein ganzes System. Ein Militär, das sich über die zivile Gesellschaft stellt und ein Standesdenken, das für Offiziere offenbar andere Maßstäbe gelten lässt. Der Fall war also längst nicht mehr nur ein Karlsruher Kriminalfall. Er hatte eine politische Bedeutung bekommen. Die Debatte im Reichstag drehte sich deshalb im Kern um zwei Fragen. Galt die soldatische Ehre am Ende mehr als das Strafrecht? Und war das Militär im Kaiserreich inzwischen so mächtig geworden, dass es wie ein Staat im Staate handelte? Karl August Munkel wendet sich klar gegen die Vorstellung, Brüsewitz habe mit seiner Tat irgendwie seine Ehre verteidigt. Julius Lenzmann setzt dem etwas anderes entgegen. Er verliest im Reichstag gute Zeugnisse über Theodor Siebmann, aus seinem Berufsleben und aus seiner Zeit beim Militär. Das ist wichtig, weil dadurch auf einmal nicht mehr nur über den Offizier gesprochen wird, sondern auch über den Mann, den er getötet hat. Siebmann erscheint dadurch nicht als Randfigur, sondern als ein geachteter und unauffälliger Bürger. Kriegsminister Goslar gerät dabei selbst unter Druck. Zuvor waren abfällige Andeutungen über Siebmann gemacht worden und es stand sogar der Gedanke im Raum, ob Brüsewitz in Notwehr gehandelt habe. Nach Lenzmanns Vortrag muss Goslar im Reichstag dann aber einräumen, dass Lenzmann über den Fall offenbar besser informiert ist als er selbst. Auch das ist bemerkenswert. Es zeigt, wie unsicher und widersprüchlich selbst an der politischen Spitze über diesen Fall gesprochen wurde. Trotz der Empörung kommt am Ende politisch nichts Greifbares dabei heraus. Keine grundlegende Reform, keine Abschaffung der Militärgerichtsbarkeit, keine wirksame Eindämmung dieses Systems. Es bleibt bei Empörung, Reden und Pressekommentaren. Der Fall zeigt damit auch die Grenzen des politischen Handlungsspielraums im Kaiserreich. Es gibt Kritik, es gibt Protest, es gibt eine breite Öffentlichkeit. Am Ende schützt sich das System jedoch selbst. Am Ende schützt sich das System dennoch selbst. Später wird der Fall deshalb als ein Vorgang beschrieben, der sich theoretisch zu einer Verfassungskrise hätte auswachsen können, ähnlich wie die Zabern-Affäre von 1913. Damals beteiligte ein deutscher Offizier im elsässischen Zabern die Zivilbevölkerung. Das Militär griff hart durch und daraus entstand eine schwere politische Krise, weil sich erneut die Frage stellte, wie viel Macht das Militär im Kaiserreich eigentlich hatte. Soweit kommt es im Fall Brüsewitz 1896 noch nicht. Gerade das macht ihn so interessant. Man sieht hier bereits das Muster, das Jahre später noch deutlicher sichtbar werden wird. Im Januar 1897 fällt dann das Urteil des Militärgerichts. Genau darin liegt einer der entscheidenden Punkte dieses Falls. Während in Karlsruhe längst Versammlungen stattfinden, die Presse berichtet und später sogar im Reichstag darüber debattiert wird, wird hinter verschlossenen Türen bereits am Fall Brüsewitz gearbeitet. Es wird also sehr wohl verhandelt, aber nicht öffentlich. Die Menschen wissen, dass über die Tat entschieden wird, haben aber keinen Einblick darin, was dort genau geschieht, wie der Fall bewertet wird und auf welcher Grundlage das Urteil am Ende zustande kommt. Genau diese Undurchsichtigkeit heizt die Empörung zusätzlich an. Bekannt wird ein Teil des Urteils erst im Februar 1897, als Kriegsminister Goslar im Reichstag daraus verliest. Der Spruch lautet: 3 Jahre und 20 Tage Gefängnis sowie Entlassung aus dem Militärdienst wegen Totschlags und rechtswidrigen Gebrauchs der Dienstwaffe. Im verlesenen Urteilsauszug heißt es ausdrücklich, die Tötung sei vorsätzlich begangen worden. Begründet wird das damit, dass der Stich mit großer Gewalt auf die Körpermitte gerichtet gewesen sei und Brüsewitz als Offizier wissen musste, dass er tödlich sein konnte. Zugleich heißt es aber, nicht als erwiesen gelte, dass die Tötung mit Überlegung ausgeführt worden sei. Genau diese juristische Unterscheidung ist entscheidend. Nach dem damaligen Reichsstrafgesetzbuch bedeutete Mord nicht einfach nur vorsätzliche Tötung. Hinzu kommen musste die Überlegung, also ein Element reiflicher Abwägung. Das Militärgericht bejahte den Vorsatz, verneinte aber diese Überlegung. Dadurch blieb rechtlich nicht Mord, sondern ein minderschwerer Totschlag nach § 213. Selbst dieser hätte allerdings mit bis zu 5 Jahren geahndet werden können. Das Urteil blieb also auch innerhalb dieses Rahmens auffallend milde.
1: Ich finde generell, es ist auffallend milde. Ne? Und dass auch noch unterschieden wird, ob es ein minderschwerer oder ein schwerer Totschlag ist. Also ja, ich weiß, das wird im gewissen Rahmen ja heutzutage auch noch gemacht. Aber dass man, ich sag mal, bei minderschwerem Totschlag dann wirklich sogar noch unter den eigentlichen Mindestjahren bleibt. Vielleicht, weil er ja eine gute Position im Militär hatte. Aber ich finde generell, also er hat jemanden quasi mit voller Absicht ermordet. Vielleicht auch angetrunken und ähnliches, aber er hat es durchgeführt. Und 3 Jahre, Entschuldigung, das ist ein Witz.
0: Ja, und da kommt jetzt noch hinzu, dass das Gericht mildernde Umstände annahm und sich dabei unter anderem auf Siebmanns Verhalten, also die verweigerte Entschuldigung und den Satz, keine Antwort ist auch eine Antwort, bezog. Und genau das empörte erneut viele Zeitgenossen und empört mich auch, muss ich sagen, weil er in meinen Augen gerade vielleicht ein bisschen frech reagiert, aber das steht ja in keinem Verhältnis zueinander.
1: Nein, also ich hätte noch irgendwo auch nicht gut geheißen, aber nachvollziehen können, hätten die beiden sich vor dem Wirtshaus geprügelt. So, da hätte man immer noch sagen können, ist trotzdem nicht toll, aber war vielleicht aus dieser Situation heraus, ne, haben die beiden sich abreagiert aneinander. Aber hier war es ja wirklich ein also wie hätte sich Siebmann überhaupt gegen Brüsewitz wehren können?
0: Ja, man weiß jetzt nicht, was er gemacht hätte. Hätte er es auch jetzt gemacht, wenn er sich entschuldigt hätte? Ist die Frage.
1: Ist die Frage. Also ich hatte das Gefühl, also zumindest persönliche Einschätzung von dem, was du berichtet hast, dass er sich ja generell in diese gesamte Situation schon so stark reingesteigert hat, von vornherein. Das heißt, vielleicht hatte er davor auch schon einen sehr herausfordernden Tag und das war so die Cherry on the top, was dann einfach das Fass zum Überlaufen gebracht hat und wahrscheinlich hätte Siebmann sogar, egal was er gesagt hätte, die Arschkarte gehabt.
0: Ja. Ja, und dadurch, dass das Gericht jetzt darauf auch eingegangen ist, dass der sich nicht entschuldigt hat und so, entsteht der Eindruck, ein unbewaffneter Zivilist trage Mitschuld daran, dass ein bewaffneter Offizier ihn tödlich verletzt hat.
1: Das ist ohne Worte.
0: Auch der Ausdruck Zivilkanaille, den Brüsewitz in diesem Zusammenhang für Siebmann verwendet haben soll, passt in genau dieses Weltbild. Nicht der Getötete erscheint als Mensch und Opfer, sondern als jemand, der aus Sicht des Täters seine Strafe herausgefordert habe. In dieser Sichtweise liegt ein erschreckender Kern dieses Falls. Das Leben eines Bürgers wirkt plötzlich weniger schützenswert als die verletzte Ehre eines Offiziers. Brüsewitz verbüßt die eh schon kurze Strafe nicht vollständig. Im September 1898 wird er vorzeitig begnadigt, nachdem er nicht einmal 2/3 seiner Haft im Landesgefängnis Freiburg abgesessen hat. Später erklärt Kriegsminister Goßler im Reichstag, Brüsewitz habe sich im Gefängnis musterhaft geführt, versucht die Angehörigen Siebmanns mit einer namhaften Summe zu entschädigen und sei gesundheitlich schwer angeschlagen gewesen. Auch diese vorzeitige Entlassung löst natürlich wieder Kritik aus. Für viele bestätigt sie nur den Eindruck, dass hier mit zweierlei Maß gemessen wird. Kaum frei geht Brüsewitz nach Südafrika und meldet sich als Freiwilliger zur Burenarmee. Gesichert ist, dass er im Zweiten Burenkrieg kämpft und am 24. Januar 1900 in der Schlacht von Speyenkop fällt. Ein Augenzeuge, der spätere Autor Denise Reitz, schilderte Brüsewitz dort als auffallend leichtsinnig unter Beschuss. Er beschrieb, wie Brüsewitz immer wieder seine Deckung verließ, obwohl andere ihn warnten. Später ist daraus oft gemacht worden, er habe den Tod gesucht. Belegbar ist vor allem die Beobachtung dieses riskanten Verhaltens. Alles, was über seine inneren Motive hinausgeht, bleibt Deutung. Man kann darin eine Art Todessehnsucht sehen, man muss es aber nicht. Historisch sauber bleibt nur, er ging in den Krieg, kämpfte dort und fiel unter Umständen, die auf andere Männer am Schauplatz leichtsinnig wirkten. Wir wissen nicht, was in ihm vorging. Wir wissen nur, was er getan hat. Und das reicht in diesem Fall auch. Warum fand ich diesen Fall für Blutvergießen so interessant? Weil hier weder Täterfrage noch unmittelbarer Ablauf das Rätsel sind. Vieles ist greifbar. Man weiß, wer zugestoßen hat, man weiß, wer gestorben ist. Man kann den Weg durch das Tannhäuser, den Innenhof, den einen Stoß und die Folgen ziemlich genau nachvollziehen. Das Verstörende liegt woanders. Es liegt darin, dass eine tödliche Attacke auf einen unbewaffneten Mann nicht nur als persönliches Verbrechen wahrgenommen wurde, sondern als Symptom eines Systems, das soldatische Ehre, Standesdenken und Sonderjustiz miteinander verknüpfte. Der Fall Brüsewitz ist deshalb nicht nur die Geschichte eines getöteten Mechanikers und eines adeligen Offiziers. Er ist auch die Geschichte eines Staates, in dem Recht, Rang und Macht nicht für alle dasselbe bedeuteten. An den Strukturen änderte der Fall zunächst nichts. Die Militärgerichtsbarkeit bestand im Reich weiter und wurde erst 1920 in der frühen Weimarer Republik aufgehoben. Das Duellwesen und der Standesgeist verschwanden ebenfalls nicht schlagartig. Verändert hat sich eher etwas anderes: die öffentliche Bereitschaft, diese Privilegien überhaupt offen anzugreifen. Der Fall Brüsewitz zeigt, dass viele Menschen im Kaiserreich sehr wohl gesehen haben, wie ungleich Recht und Macht verteilt waren. Was am Ende bleibt, ist Theodor Siebmann, ein 31-jähriger Mechaniker, der sonntagsabends ausgegangen ist und als Sterbeeintrag Nummer 1238 im Karlsruher Register endet. Der Journalist Alfred Kehr schrieb wenige Wochen später aus Berlin, der Fall werde dort diskutiert, als hätte er mitten in der Reichshauptstadt stattgefunden. Vielleicht gerade deshalb, weil viele begriffen haben, das hier war kein ferner Sonderfall. Es war die Vorstellung, dass ein ganz normaler Mensch an einem gewöhnlichen Abend in eine Ordnung geraten konnte, in der sein Leben weniger zählte als die verletzte Ehre eines Offiziers. Ja, Sakura, was sagst du zu der Geschichte?
1: Also ich bin ganz ehrlich, mich hätte es sehr interessiert, wie das Ganze ausgegangen wäre, wäre es andersrum gewesen.
0: Stimmt, ja. Das wäre interessant, ja. Höchststrafe, ja.
1: Genau, wer sieht man der Täter gewesen, der wäre weder so glimpflich davon gekommen, noch wäre er dann frühzeitig begnadigt worden, noch sonst irgendwas, sondern das wäre dann wahrscheinlich ein Mord mit Überlegungen gewesen und Ähnlichem, weil es sich ja gegen einen Soldaten gehandelt hat in dem Fall.
0: Ja.
1: Oder gegen einen Offizier. Und ich finde, da wird wirklich sehr mit zweierlei Maß gemessen.
0: Definitiv.
1: Und ich finde grundsätzlich immer, wenn irgendjemand stirbt durch jemand anderen, sollte man das als den Aufhänger nehmen für die Tat. Unabhängig davon, wer es gewesen ist.
0: Ja.
1: Das kann der reichste Mensch der Welt sein, das kann auch der ärmste Mensch der Welt sein. Der Täter ist der Täter. Punkt.
0: Ja, sehe ich auch so.
1: Diese Person muss korrekt bestraft werden und man sollte sich dann nicht herausreden mit, ach, er hat sich nicht richtig entschuldigt, er hat provoziert. Das zielt auch alles so ein bisschen in dieselbe Schiene mit dem, ne, mit dem schlimmen Thema Vergewaltigung. Ja, sie hat es ja provoziert mit dem, was sie angehabt hat.
0: Ja.
1: Ne, das ist totaler Bullshit alles.
0: Ich finde, es ist ein gutes Beispiel dafür, wenn jemand einen Grund sucht, dann findet er auch einen Grund. So, weißt du, wenn jemand Stress anfangen will, dann findet er einen Grund. Und wenn es nur ist mit, du hast meinen Stuhl berührt und du hast dich nicht entschuldigt. Ne? Also,
1: ja.
0: Ne? Der hätte jetzt auch irgendwas anders gefunden. Du hast mich schräg angeguckt oder, ne? Also,
1: genau. Oder ja. Du hast das Bier bestellt, was ich gerade haben wollte. Oder.
0: Ja, deswegen. Also, das finde ich ist ein richtig guter Fall, der zeigt, dass wenn jemand wirklich bereit ist und gewillt ist, irgendjemanden etwas anzutun, dann hat der andere eigentlich gar keine Chance.
1: Das ist eigentlich sehr erschreckend.
0: Weil mich würde nämlich echt interessieren, ob das auch passiert wäre, wenn er sich entschuldigt hätte. Ob er dann wirklich auch hinterhergegangen wäre, ne? Oder wie es dann gelaufen wäre.
1: Ja, wie gesagt, im Zweifel muss man ja leider immer erstmal vom Schlimmsten ausgehen. Nämlich, dass es trotzdem genau so abgelaufen wäre. Im besten Falle hätte man sagen können, es hätte ihm gereicht. Aber ich glaube, wir sind uns ja alle einig, dass dieser Grund generell eine absolute Nichtigkeit gewesen ist.
0: Ja, absolut. Ja, ja, vor allem, weil auch nicht wirklich nirgendwo für mich jetzt ersichtlich war, ob er das mit Absicht gemacht hat. Also für mich kam es die ganze Zeit, bei allem, was ich gelesen habe, immer so rüber, als wäre halt aus Versehen gegen den Stuhl gekommen. Und wie schnell passiert das?
1: Ja gut, und selbst wenn er mit Absicht dagegen gelaufen wäre, gehen wir mal davon aus. Trotzdem sind wir an einem Punkt, wo es darum geht, er hat einen Stuhl angerempelt.
0: Ja, und ein Gegenstand, nicht mal ihn, ne? Er hat ja nicht mal ihn angerempelt, nur den Stuhl.
1: Genau, genau. Er hat Brüsewitz selber nichts getan. Brüsewitz hat auch keine Verletzungen von diesem, ich sag mal, Unfall sozusagen, also ne, dem Anrempeln des Stuhls, davongetragen, noch sonst irgendetwas.
0: Ja, ist auf jeden Fall ein sehr erschreckender Fall, finde ich persönlich. Gleichzeitig auch interessant.
1: Ja.
0: Aber trotzdem extremst erschreckend.
1: Ich glaube, da können wir auch alle nur so ein bisschen an sich selber appellieren, dass man manchmal Dinge vielleicht erstmal selber nochmal überdenkt, bevor man hochfährt.
0: Ja, und auch vielleicht einfach sich mal rumdreht und kurz tief durchatmet.
1: Genau. Erstmal einmal durchatmen, dann auf eine Situation zugehen. Und in der Regel kann man auch erstmal alles miteinander besprechen. Genau, und solche Nichtigkeiten sollte man einfach mal außen vor lassen. Vielen Dank aber in jedem Fall, dass du diesen Fall mitgebracht hast.
0: Ja, gerne. Und danke an euch alle, dass ihr die Geschichte heute mit uns ausgehalten habt. Und vor allem danke, dass ihr auch bei Fällen hinhört, bei denen nicht nur die Tat erschüttert, sondern vor allem das, was ein System danach daraus macht. Passt gut auf euch auf und vergesst nie, manche Tagebücher werden mit Blut geschrieben. Tschüss.
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1: Da ist gar kein Problem für mich. Ich habe ein Reiseschlagzeug mit dabei in dieser eleganten Koffer. Könnte ich einfach aufbauen und wir klopfen Schipko, Schipko, der Polka, dass der Post geht ab. Oder wie sehe ich den? Ich habe hier eine kleine Schießbude mitgebracht. Geil. Herr Rabe, der Polka ist ganz einfach. Der geht Schipko, Schipko, ich spiele mal kurz an. Der muss doch zu machen sein, oder wie sehe ich der? Seid ihr Dobsche?
3: Dobsche!
1: Geht da los!
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1: Im Studio Holger Dilk, schönen guten Morgen. Auf das geplante Social-Media-Verbot für unter 13-Jährige in der Europäischen Union gibt es unterschiedliche Reaktionen. Die Kinderrechtsorganisation Five Rights begrüßt die Pläne grundsätzlich. Verbraucherschützer halten Altersgrenzen allein aber für zu wenig. Gisa Bieber.
2: Die Verbraucherzentrale kritisiert vor allem die Geschäftsmodelle der Plattform. Auch Erwachsene litten unter Suchtgefahren und Hassrede im Netz. Sie fordert Änderungen der Regeln für alle Nutzer. Die EU will soziale Netzwerke für unter 13-Jährige verbieten. 13- und 14-Jährige sollen eingeschränkte Profile nutzen dürfen. Eigene Accounts soll es erst ab 15 Jahren geben. Heute will EU-Kommissionschefin von der Leyen einen Gesetzesvorschlag vorlegen.
1: Die Europäische Union will weiter gegen die Paketflut aus dem Ausland kämpfen. Ab November wird eine neue Bearbeitungsgebühr fällig. Die Online-Händler müssen sie zahlen. Colin Mock.
3: Sie könnte bei 2 Euro pro Päckchen liegen. Die genaue Höhe ist aber noch unklar. Seit Juli müssen Pakete unter 150 Euro auch schon verzollt werden. Die EU nimmt damit Plattformen wie Temu, Shein oder AliExpress ins Visier. Viele Menschen bestellen bei den Billighändlern. Entsprechend viel hat der Zoll auch zu tun. Letztes Jahr waren es 6 Milliarden Pakete. Der Großteil davon kommt aus China.
1: Deutschlands Digitalbranche wird immer wichtiger. Rund 480 Milliarden Euro hat sie zuletzt erwirtschaftet, zeigt eine Analyse des Bundesverbands Digitale Wirtschaft. Das ist doppelt so viel wie die Automobilbranche. Das Ozonloch über der Antarktis schrumpft. Vergangenes Jahr war es so klein wie nur selten seit den 90er Jahren. Die Weltwetterorganisation erwartet, dass sich die Ozonschicht der Erde in den kommenden Jahrzehnten komplett erholen könnte. Etwa weil bestimmte Schadstoffe mittlerweile länger schon verboten sind. Der neue Fußball-Bundestrainer Jürgen Klopp präsentiert heute seinen ersten Kader. Es wird erwartet, dass er für die anstehende XXL-Länderspielpause mit 4 Nations League-Partien mehr Spieler mitnimmt als üblich. In genau einer Woche geht es los mit dem Klassiker gegen die Niederlande. In der Fußball-Europa League ist Bayer Leverkusen mit einem Heimsieg in die Ligaphase gestartet. Gegen den slowenischen Meister Celje gewannen die Leverkusener 2:0. Hoffenheim spielt heute Abend auf der griechischen Insel Kreta.
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4: Mit KI-Support. Wolkig ist es heute. Dazu gibt es im Südostbayern erst noch Regen, der dann nach und nach nachlässt. An der Nordsee kommen ab und zu Schauer runter. Sonst bleibt's meist trocken, bevor später mehr Wolken aufziehen und Regen nachlegt. Die Höchstwerte liegen bei 17 bis 24 Grad. Morgen geht's mit Sonne und Wolken weiter. Vereinzelt mit Schauern oder etwas Regen. Maximal 23 Grad.

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1: Im Studio Holger Dilk, schönen guten Morgen. Die Digitalbranche wird für Deutschland immer wichtiger. Sie trägt mehr und mehr zur Wirtschaftsleistung bei, zeigt eine aktuelle Studie des Bundesverbands Digitale Wirtschaft. Colin Mock.
2: Die Branche hat demnach zuletzt über 480 Milliarden Euro erwirtschaftet. Das sind knapp 12% der gesamten Wirtschaftsleistung und mehr als doppelt so viel, wie beispielsweise die Automobilbranche beisteuert. Rund 9 Millionen Menschen arbeiten in der digitalen Wirtschaft, zum großen Teil dabei in kleinen und mittleren Unternehmen, so die Analyse. Und digital bedeutet längst nicht mehr nur Softwareunternehmen oder Plattformanbieter. Technologie ist ja auch in Industrie, Handel und Co. nicht mehr wegzudenken.
1: Die Ozonschicht der Erde erholt sich offenbar. Das Ozonloch über der Antarktis ist erneut geschrumpft und war 2025 so klein wie nur selten seit den 90er Jahren. Hanna Messerschmidt.
3: Nach Angaben der Weltwetterorganisation hat sich das Ozonloch damit das zweite Jahr in Folge verkleinert. Die WMO sieht darin einen Dauertrend. Sie sagt, innerhalb der nächsten paar Jahrzehnte könnte sich die Ozonschicht komplett erholen. Sie schützt das Leben auf der Erde vor direktem Sonnenlicht. Bei uns in Europa ist die UV-Strahlung, häufigster Auslöser für Hautkrebs, in der Vergangenheit deutlich gestiegen.
1: Das geplante Social-Media-Verbot für Kinder sorgt in der EU für unterschiedliche Reaktionen. Die Kinderrechtsorganisation Five Rights begrüßte die Pläne grundsätzlich. Verbraucherschützer halten reine Altersgrenzen dagegen für zu wenig. Sie fordern Änderungen der Regeln für alle Nutzer, auch für Erwachsene. Die Europäische Union will weiter gegen die Paketflut aus dem Ausland kämpfen. Ab November wird eine neue Bearbeitungsgebühr fällig. Die Online-Händler müssen sie zahlen. Sie könnte bei 2 Euro pro Päckchen liegen, die genaue Höhe ist aber noch unklar. Seit Juli müssen Pakete mit einem Warenwert unter 150 Euro bereits schon verzollt werden. Fußball-Bundestrainer Jürgen Klopp nominiert heute seinen ersten DFB-Kader, weil insgesamt 4 Nations League-Spiele anstehen, werden wohl mehr Spieler als üblich mitgenommen. Schon vorab sind Namen durchgesickert, so winkt etwa Felix Keidel von Aufsteiger SV Elversberg und Kölns seit El Mala das Debüt. Heimauftakt geglückt. Bayer Leverkusen ist am Abend erfolgreich in die Ligaphase der Fußball-Europa League gestartet. Das Spiel gegen Encarselli aus Slowenien endete 2:0. Hoffenheim ist heute Abend auf Kreta gefordert.
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4: 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Sonne und Wolken gibt es im Wechsel und dazu kommt vereinzelt Regen runter, der im Südosten eher nachlässt. Später wird es im Nordwesten grauer und zum Abend zieht dann neuer Regen auf. An der Nordsee sind auch mal Schauer dabei und es kann stürmisch werden. Dazu liegen die Höchstwerte bei 17 bis 24 Grad. Morgen geht's ähnlich weiter mit Sonne und Wolken, ab und zu ein Schauer, maximal bis 23 Grad.

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1: Im Studio Holger Dilk, schönen guten Morgen. Wer Bahnpersonal angreift, soll härter bestraft werden. Ein entsprechender Gesetzentwurf von Bundesjustizministerin Hubig soll in den kommenden Wochen ins Kabinett. Fabian Hoffmann.
2: Hubig will der Verrohung etwas entgegensetzen, sagte sie den Funke-Zeitungen. Für Angriffe auf Bahnmitarbeiter soll es künftig eine Mindeststrafe von 6 statt bisher 3 Monaten geben. Gleiches gilt für Attacken etwa auf Polizisten, Rettungskräfte, Feuerwehrleute oder Gerichtsvollzieher. Bei der Deutschen Bahn gab es in diesem Jahr im Schnitt 8 Übergriffe gegen Mitarbeiter pro Tag. Trauriger Höhepunkt war die tödliche Attacke auf Zugbegleiter Serkan Çağla in Rheinland-Pfalz.
1: Die Europäische Union will weiter gegen die Paketflut aus dem Ausland kämpfen. Ab November wird eine neue Bearbeitungsgebühr fällig. Die Online-Händler müssen sie zahlen. Colin Mock.
3: Sie könnte bei 2 Euro pro Päckchen liegen. Die genaue Höhe ist aber noch unklar. Seit Juli müssen Pakete unter 150 Euro auch schon verzollt werden. Die EU nimmt damit Plattformen wie Temu, Shein oder AliExpress ins Visier. Viele Menschen bestellen bei den Billighändlern. Entsprechend viel hat der Zoll auch zu tun. Letztes Jahr waren es 6 Milliarden Pakete. Der Großteil davon kommt aus China.
1: Deutschlands Digitalbranche wird immer wichtiger. Rund 480 Milliarden Euro hat sie zuletzt erwirtschaftet, zeigt eine Analyse des Bundesverbands Digitale Wirtschaft. Das ist doppelt so viel wie die Automobilbranche. Das Ozonloch über der Antarktis schrumpft. Vergangenes Jahr war es so klein wie nur selten seit den 90er Jahren. Die Weltwetterorganisation erwartet, dass sich die Ozonschicht der Erde in den kommenden Jahrzehnten komplett erholen könnte. Etwa weil bestimmte Schadstoffe mittlerweile länger schon verboten sind. Der neue Fußball-Bundestrainer Jürgen Klopp präsentiert heute seinen ersten Kader. Es wird erwartet, dass er für die anstehende XXL-Länderspielpause mit 4 Nations League-Partien mehr Spieler mitnimmt als üblich. In genau einer Woche geht es los mit dem Klassiker gegen die Niederlande. In der Fußball-Europa League ist Bayer Leverkusen mit einem Heimsieg in die Ligaphase gestartet. Gegen den slowenischen Meister Celje gewannen die Leverkusener 2:0. Hoffenheim spielt heute Abend auf der griechischen Insel Kreta.
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4: Mit KI-Support. Sonne und Wolken gibt es im Wechsel und dazu kommt vereinzelt Regen runter, der im Südosten eher nachlässt. Später wird es im Nordwesten grauer und zum Abend zieht dann neuer Regen auf. An der Nordsee sind auch mal Schauer dabei und es kann stürmisch werden. Dazu liegen die Höchstwerte bei 17 bis 24 Grad. Morgen geht's ähnlich weiter mit Sonne und Wolken, ab und zu ein Schauer, maximal bis 23 Grad.

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0: Barbra Streisand.
1: Uh.

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1: Sam Rockwell tanzt in diesem Film nicht. Dass künstliche Intelligenz die Apokalypse für die Menschheit bedeuten kann, haben wir bereits in Filmen wie Terminator oder Matrix zu sehen bekommen. Good Luck, Have Fun, Don't Die beleuchtet die Ereignisse, wie es zu so einem Desaster kommen kann. Also schnappt euch einen Kaffee oder ein anderes Getränk und dann legen wir los. Und damit ein herzliches Willkommen im Stream-Café. Schön, dass ihr eingeschaltet habt, dass ihr wieder bei uns seid. Nehmt euch einen Platz, einen Kaffee oder ein anderes Getränk, was ihr wollt. Und herzlich willkommen, lieber Jörg.
2: Ein Platz?
1: Ja.
2: Okay, ich habe Platz genommen und auch einen Kaffee. Und bei mir ist heute ein
1: Plätzchen.
2: Ein Milchkaffee und weiß nicht, ob es Absicht war, aber es sieht aus wie ein Herzchen im Schaum. Also sag mal Dankeschön, lieber Marc.
1: Du weißt nicht, ob das mit Absicht war. Das mache ich seit Jahren, kriegst du ein Herzchen gegossen.
2: Echt?
1: Ja. Das fällt dir jetzt erst auf.
2: Ja, weil ich immer gleich das Herzchen wegtrinke wahrscheinlich am Anfang.
1: Das erschreckt mich. Ja. Mit ganzer Liebe zu dir. Na, egal.
2: Ach, okay.
1: Gut, ab jetzt weißt du, das sind Herzchen.
2: Ja, okay. Jetzt kannst du auf Blümchen umsteigen, jetzt wo ich es erkannt habe.
1: Nein, kann ich nicht. Ich habe mir einen Cappuccino gegönnt, wie immer. Wie geht's dir? Was hast du geschaut? Was machst du so?
2: Du hattest quasi den kleinen Bruder vom Milchkaffee sozusagen.
1: Ja, mit weniger Milch.
2: Ja. Ja, soweit geht mir es ganz gut, ne? Kennst ja, dass mit die Misere bei uns auf der Arbeit Springerdienst bedeutet, Klamotten packen, von einer Woche zur nächsten reisen und immer woanders arbeiten. Ist manchmal ein bisschen nervig, aber es gehört halt leider dazu.
1: Ja,
2: ansonsten, ja, habe ich tatsächlich gar nicht so super viel gemacht. Meine Frau hat mich dazu genötigt, die neueste Folge der Serie Outlander, die 8. Staffel hat er gestartet, mit zu gucken.
1: Deine Frau nötigt dich, was zu gucken?
2: Ja, ich sag mal so, ja, also es ist jetzt nicht unbedingt das, was ich aus meiner Intention heraus gucken würde, aber man kann es durchaus mitgucken. Ist halt doch eher eine Frauenserie, sag ich mal. Okay. Also von der Art und Weise, wie es aufgebaut ist, viel Herzschmerz, viel Melancholie.
1: Das gut. Lief ursprünglich mal auf Vox oder so, gell? Oder Kabel 1 irgendwo.
2: Im Free-TV dann später, ja. Aber es lief, glaube ich, von Anfang an auf Amazon Prime und ist ja eine Verfilmung von der Buchreihe.
1: Ja, genau. Ja.
2: Und da gibt es ja schon so einen richtigen Hype dazu, gell? Also da gibt es auch Konzerte, wo die Musik aus den Filmen gespielt wird von Musikern und sowas. Mhm. Also das hat schon so einen kleinen Kult. Und
1: so ähnlich wie bei Star Wars.
2: Ja, so in der Art, nur ein bisschen anders.
1: Ein bisschen anders.
2: Also ich möchte natürlich keinem Mann absprechen, der das gerne guckt, dass das nichts für Männer wäre, aber ist doch eher so fürs weibliche Publikum gedacht, merkt man schon, wie das Ganze aufgebaut
1: Autorin
2: ist.
1: Die Autorin hat ja die Bücher, glaube ich, auch eher für weibliches Publikum geschrieben.
2: Ja. Und ich sag mal, ich bin dann auch mal zu so einem Konzert mit hin, weil meine Frau und meine Tochter da unbedingt hinwollen.
1: Jetzt wird's
2: die Musik ist schon cool, weil das ist ja schon so irisch-schottische Musik, das gefällt mir ja schon auch persönlich ganz gut. Aber man kann natürlich ganz klar sagen, das Publikum bestand halt so 85% aus Frauen, war halt so. Also da hast du wenig Pärchen gesehen, eher so Frauengrüppchen.
1: Und der Rest ist von den Frauen genötigt worden.
2: Genau.
1: Ja. So wie du.
2: Ja, genau.
1: Ja, aber heute wollen wir Good Luck, Have Fun, Don't Die besprechen. Der Titel, muss ich sagen, ist so ein richtiger Zungenbrecher. Habe ich echt Probleme. Meine Frau hat mich gefragt, in welchen Film gehst du? Habe ich gesagt, ach, der Titel ist so, ich konnte mir nicht behalten.
2: Man muss es ja nur langsam sprechen. Good Luck, Have Fun and Don't Die.
1: Ah, siehst du,
2: das könnte übrigens auch ein Lebensmotto sein.
1: Du hast schon ein End dabei.
2: Oh, stimmt. Ich hab eine Ameise mit reingeschummelt.
1: Nein. Der Film ist von Gore Verbinski. Wer ist Gore Verbinski? Kennt man, glaube ich, sehr gut.
2: Fluch der Karibik,
1: ja. Ja, genau. Auch Filme, muss sagen, der hat mir sehr gut gefallen. Mäusejagd war sehr lustiger Film. Geht es um eine kleine Maus, die zwei Männer völlig gaga macht.
2: Ist so ein Typ, der gern so durchgeknalltere Charaktere halt auch hat, die so ein bisschen schräger sind.
1: Genau,
2: so
1: nicht
2: so 0815.
1: Ja. Drehbuch ist von Matthew Robinson. Die haben zusammengearbeitet und ja, ist ein Film mit Sam Rockwell. Und Sam Rockwell ist, glaube ich, jedem bekannt. Super Schauspieler, der eine ganz eigene Art eigentlich hat zu spielen. Ich habe mal in dem Film The Moon total gern gesehen. Da spielt er sich ja quasi selber. Das ist ein gigantischer Film, hat mir sehr gut gefallen. Die Produktion ist von Three Arts Entertainment, Blind White Productions und Konstantin Film. Und wir haben da auch eine Einladung bekommen für diesen Film. Wir konnten leider nicht zur Pressevorführung gehen, weil er nicht in der Nähe war. Aber dafür haben wir Freikarten für diesen Film bekommen. Dafür nochmal vielen Dank. 134 Minuten hat der Film und, ja, würde ich sagen, ist im Action, Science Fiction, Komödie, Drama, so ein bisschen von allem, würde ich sagen.
2: Er hat ein Budget von 20 Millionen Dollar, was für die heutige Zeit vergleichsweise wenig ist, und hat bislang, Stand 13.03.26, schon 9 Millionen Dollar wieder eingespielt. Wir haben ein IMDb bei Stand 13.03. von 6,5, Rotten Tomatoes 83% und 85% Popcorn-Meter. Das verändert sich natürlich immer ein bisschen mit der Anzahl der Zuschauer und der Kritiker, die den Film bewerten.
1: Um was geht's in dem Film? Ich meine, das meiste hat man eigentlich schon im Trailer gesehen. Deswegen, wer den Trailer kennt, kennt eigentlich die Handlung des Films. Dieser Mann aus der Zukunft mit einem sehr auffälligen Outfit, würde ich sagen, mit so einem durchsichtigen Regenmantel, jede Menge Kabel an sich, behauptet, aus der Zukunft zu kommen. Er ist in diesem Diner und erzählt, dass er ein Team zusammenstellen will, um die Menschheit vor einer künstlichen Intelligenz zu retten. Entwickelt wird von einem 9-jährigen Jungen. Das ist eigentlich so die Story im Groben von diesem Film.
2: Ja, die Einleitung ist ja schon, dass er direkt sagt, ich bin aus der Zukunft, ich brauche eure Hilfe, um die Welt zu retten.
1: Genau.
2: Und da kann man sich natürlich vorstellen, was den Leuten im Diner so durch den Kopf geht, wenn da so ein Typ reingerannt kommt, der mehr oder weniger aussieht wie ein Penner und solche Dinge raushaut, da würde ich wahrscheinlich auch erstmal sagen, ja, ist okay. Hoffentlich kommt gleich die Polizei und nimmt den mit, damit ich hier in Ruhe meine Pancakes weiter essen kann.
1: Genau.
3: Achtung, Spoilerwarnung.
1: Was man nicht erfährt im Trailer, ist dann später im Film, nämlich er erklärt dann so, dass er schon 117 Mal ein Team zusammengestellt hat, dass noch kein Team geschafft hat, zu diesem Jungen zu kommen. Und da denkt man sich erstmal, das sieht jetzt hier alles nicht so dramatisch aus. Er kennt auch jeden in dieser Gruppe da, kann zu jedem irgendwas sagen. Den einen sagt er, der meldet sich immer freiwillig. Nein, du nicht, du bleibst da sitzen, du stirbst sowieso jedes Mal. Mit dir kann ich nichts anfangen. Also merkt man schon, dass da auch Zeitreise das Thema ist in diesem Film. Nicht nur künstliche Intelligenz, sondern auch Zeitreise zum Thema gemacht wird.
2: Es geht ja darum, da habe ich auch so gedacht, geht vielleicht so ein bisschen schnell, dass die Ersten gleich die Hand heben. Aber zu dem Ersten, der die Hand hebt, geht auch direkt und sagt, nee, du nicht, du bist voll der Klotz am Bein. Ich habe dich schon so oft dabei gehabt, es geht jedes Mal in die Hose.
1: Ja, ja.
2: Während er sein Team zusammenstellt, sehen wir immer wieder mal im Film verteilt, auch in der weiteren Handlung, Rückblicke zu den Personen in dem Team. Wie die denn überhaupt in Anführungszeichen dazu gekommen sind oder was die Beweggründe sind oder warum die für die Mission wichtig sein könnten.
1: Ja, es geht los mit dem Lehrerpaar. Das ist Mark und Janet. Mark wird von Michael Pena gespielt und Janet von Sassy Betts. Kennt man aus Domino in Deadpool 2. Leider nicht mehr im dritten Teil da gewesen. Ihre Superkraft war Glück. Genau. Vielleicht hilft die auch in diesem Film. Von diesem Lehrerpaar erfährt man so ein bisschen, Mark ist quasi Aushilfslehrer und Janet ist in dieser Schule angestellt und wir sehen schon die ganze Zeit irgendwelche Jugendliche, die auf ihr Handys gucken, wie so, ich habe es beschrieben als Handy-Zombies.
2: Ja.
1: Die laufen auch die ganze Zeit so durch die Gegend und Mark macht dann irgendwann im Unterricht den Fehler, man sieht auf diesen Handys immer ein Dreieck, das so leuchtet. Könnt ihr auch auf unserem Cover sehen, wenn ihr den Film noch nicht gesehen habt. Er fasst dann irgendwann auf dieses eine Handy drauf, wo ein Mädchen durchscrollt, wie man es jetzt auch schon aus TikTok und Instagram kennt. Es wird gescrollt. Schweres Wort, wenn man es dreimal hintereinander sagt. Er macht dann irgendwann den Fehler, auf dieses Handy draufzugreifen und von da ab stehen alle Jugendlichen auf und verfolgen ihn. Man erfährt noch von einem anderen Lehrer, der hat wohl eine Art Waffe, um diese Handys mit einer EMP kaltzustellen.
2: Ja, also im Grunde genommen fängt ja der Unterricht an, wie man sich so eine Schule heutzutage vorstellt. Ja, der Lehrer kommt rein, alle hocken am Handy, keiner interessiert sich für den Lehrer, alle sind am Scrollen. Aber bei der von dir erwähnten Szene, wo er dann selber so wie hypnotisiert auf dieses Handy starten, drauftippt und dann diese Dreiecke auftauchen und zwar auf allen Handys gleichzeitig, merkt man, irgendwie ist das doch ein bisschen anders, als man denkt.
1: Genau.
2: Ja. Irgendwas stimmt da nicht so ganz.
1: Ja.
2: Und dann ist auch wirklich dieser Moment, wo du sagst, wo sie alle mit den Handys in der Hand starr draufblickend hinter ihm herlaufen, wie so eine Horde Zombies.
1: Das fand ich schon sehr gruselig.
2: Wo er flüchten muss.
1: Mit seiner Frau oder Freundin, man weiß es nicht so genau. Mark und Janet fliehen dann und haben auch noch bei diesem anderen Lehrer diese Waffe gefunden. Damit konnten sie sich kurz retten und konnten dann abhauen. Wir sehen sie dann, wie gesagt, später wieder in diesem Diner.
2: Ja, er hat es ja vorher im Lehrerzimmer erklärt, dass er da was gebastelt hat. Ja. Und es sieht im Grunde genommen aus wie so eine, ja, Plastikpistole, die irgendwie mit irgendwas zusammengebappt ist, mit genau. Kabeln und Schirmchen dran, wo jeder denkt, schon klar, der braucht, glaube ich, auch einen Aluhut, so ungefähr. Aber tatsächlich stellt sich dann später heraus, die Dinger funktionieren sogar und machen eine kurzzeitige EMP, wie du gesagt hast. Mhm. Hält aber nicht lange. Es reicht lange, nur genau. Zum Flüchten. In dieser Szene merkt man schon, ja, ist alles ein bisschen anders. Wir befinden uns jetzt auch wahrscheinlich nicht in der Zeit, in der wir uns befinden, sondern schon ein bisschen weiter in der Zukunft, wo die KI schon etwas fortschrittlicher ist.
1: Das ist so einer der größten Kritikpunkte an diesem Film. Es kommt nicht so wirklich rüber, in welchem Zeitraum wir uns befinden. Man kann es dann nur erahnen, weil im Verlaufe passieren Dinge, die heute eigentlich nicht so möglich sind.
2: Ja, noch nicht.
1: Noch nicht möglich sind, ja. Fallen dir denn Filme ein, die KI als Thema schon hatten? Fallen dir da ein paar ein?
2: KI, ja, natürlich. Ganz aktuell war ja Tron Ares, ne? Da war es ja auch mit der KI, die in die reale Welt gekommen ist. Dann haben wir natürlich die Terminator-Filme.
1: Genau, ja, Terminator, ja,
2: Skynet. Ganz klassisch. Dann Odyssee im Weltraum fing es ja quasi eigentlich schon an mit 2001, mit Hell.
1: Genau,
2: mit Hell 9000.
1: Hell 9000, richtig. Ich habe noch Ex Machina, weiß nicht, ob du den Film gesehen hast. Geht auch um humanoiden KI-Roboter, der getestet werden soll und manipuliert dann so ein bisschen seinen Kontrolleur, um aus dieser Gefangenschaft ihres Schöpfers rauszukommen. Und hatten wir auch drüber besprochen, Mission Impossible, Dead Reckoning und Final Reckoning. Ne?
2: Und Rasenmähermann ist ja auch noch.
1: Rasenmähermann, genau. Ja.
2: Der ist sogar relativ alt. Der war ja damals für seine Trickeffekte noch, wo alle gedacht haben, wow. Gut, wenn man heute guckt, denkt man. Aber da ging es eigentlich auch schon um das Thema KI. Es hieß nur noch nicht KI.
1: Richtig, ja. Also das Thema gibt es schon öfters, ist mehrfach besprochen worden, verfilmt worden. Spannende Sache, ist vielleicht so, was früher der Kalte Krieg war, heute so ein bisschen größte Problem der Menschheit. Ne? KI wird sicherlich mal wichtig werden oder ist es teilweise ja schon, aber wie weit lässt man da zu, dass KI Aufgaben übernimmt? Ne?
2: Ja, ich bin mal gespannt, vor allen Dingen, wie schnell der Fortschritt vorangeht. Kurzem gelesen, in China haben sie wohl jetzt auch ein bionisches Gehirn gebaut.
1: Ach ja.
2: Mal gucken, ob man dann nicht vielleicht, die Frage ist halt, inwiefern man dann Gefahr läuft, vielleicht doch irgendwann mal die Kontrolle zu verlieren, trotz aller Sicherheitsmechanismen. Ja. Da hat man schon so ein bisschen Bauchkrummeln vielleicht, sag ich mal. Also mich erschreckt eher so, wie schnell das vorangeht.
1: Ja.
2: Deswegen gehe ich auch davon aus, dass der Film nicht zu weit in der Zukunft spielt. Also, dass jetzt die ganzen Teenies mit Handys in der Hand da hocken oder auch die Erwachsenen und nichts anderes mehr machen. Klassiker, muss nur mal im Sommer auf den Spielplatz gehen. Mhm. Die Eltern sitzen auf der Bank, jeder hat ein Handy in der Hand, statt sich miteinander zu unterhalten, während die Kinder da spielen. Ja. Das ist schon erschreckend, wie das vorangeht. Also dieser Hypnose-Effekt, den du da zeigst mit dem Lehrer, als er dann völligst fasziniert in dieses Handy starrt und dann irgendwann drauf fassen muss, das ist gar nicht mehr so weit hergeholt. Also auch dieser Automatismus, den du immer bei den Leuten siehst, wenn sie mal eine Sekunde nichts zu tun haben, automatisch ans Handy greifen und das Handy rausholen.
1: Ja.
2: Und man sich ja auch selber oft dabei erwischt.
1: Ich finde auch sehr erschreckend, also wie gesagt, wenn KI nur im digitalen Raum existiert, geht es vielleicht noch, aber spannend wird die Sache, wenn KI auch auf Roboter übertragen wird. Und da hat man jetzt auch einige Videos gesehen, wo Roboter ja im Gleichschritt quasi laufen. Da muss ich dann direkt an iRobot denken. Gibt dann natürlich der KI die Möglichkeit, in der realen Welt auch aktiv zu werden. Ne?
2: Ja, es gibt ja in China schon Bereiche, Beitrag gesehen, wo die Roboter draußen rumlaufen und zum Beispiel Werbung verteilen und so weiter.
1: Ja.
2: Eine ganze Stadt, wo autonomes Fahren getestet wird, also eine komplette Stadt, nicht ein Dorf, eine Stadt.
1: Ja.
2: Da der Vorfunk mit den Robotern, wo du gerade gesagt hast, die Kampfsport machen, die rückwärtshaltlos drehen und alles Mögliche, die sich nicht mal ansatzweise mehr wie ein Roboter bewegen, wie man sich das vorstellt, sondern schon fast, wie du es schön erwähnt hast, so Data-mäßig, ne? So ganz normal.
1: Ja.
2: Also es ist schon creepy, in was für eine Richtung das läuft.
1: Ja. Dieser Mann aus der Zukunft, von dem er übrigens den Namen eigentlich den ganzen Film über nicht erfahren, hat dann noch ein paar, die er rekrutiert. Die wollen wir jetzt gar nicht alle einzeln aufzählen, sondern nur die wichtigsten. Es gibt noch die Mutter, Susan, wird von Juno Temple gespielt. Sie ist zum Beispiel Dr. Teddy Payne in Venom, The Last Dance, da kennt man sie her. Und dann gibt es noch, sie wird nur als die Prinzessin bezeichnet, Ingrid. Hayley Lou Richardson hat Claire Benoit in Split gespielt. Hatten wir uns auch schon ein paar Mal drüber unterhalten. Also auch eine nicht ganz unbekannte Schauspielerin. Die zwei haben auch noch interessante Vorgeschichten, die wir dann im Laufe dieses Films erfahren. Wir haben immer so Überblenden. Man sieht so, wie er dieses Team zusammenstellt. Dann kommt die Polizei auf einmal an, weil einer aus dieser Gruppe hat die Polizei gerufen. Das hat der Mann schon, also ich sage jetzt einfach Sam immer, weil der Mann aus der Zukunft, Sam Rockwell, schon vorhergesehen, dass das passiert, weil er, wie gesagt, 117 Mal dieses Szenario schon durchgemacht hat. Er erklärt dann auch, dieser Weg geht nicht, dieser Weg geht, dieser Weg geht nicht. Deswegen kennt er schon alle Wege und dann haben wir immer Überblenden wieder zu den einzelnen Situationen der einzelnen Personen.
2: Ja, gerade Susan fand ich da ja ganz interessant, weil die ja noch einen Weg auftut, den er nicht gekannt hat. Und die ist ja auch neu im Team, Susan.
1: Ja.
2: Das war dann der Punkt, wo ich gedacht habe, okay, ist dann deutlich in der Zukunft der Film, weil die Background-Story von ihr war dann schon ein bisschen skurriler.
1: Ja.
2: Sie hat ihren Sohn beim Schulmassaker verloren, kommt dann in so eine Art Besprechung rein, wo mit den Leuten gesprochen wird, die das Problem hatten. Draußen warten ein paar Mütter, die so tuscheln, ist das erste Mal für dich?
1: Ja, genau. Das fand ich schon
2: und
1: sehr
2: dann fand ich das so ein bisschen schräg. Die kriegt dann eine Karte und dann geht sie zu so einer Firma, sag ich mal.
1: Sieht aus wie so ein bisschen wie ein Apple Store.
2: Ja, genau. Wo man quasi sein Kind klonen lassen kann. Ja. Und da ein Haufen Eltern sind, die da ihre Kinder nach dem Schulmassaker klonen lassen. Ja. Und auch die Bösen werden geklont.
1: Ja,
2: fand ich auch ganz interessant.
1: Ja, genau.
2: Ja, man kann dann gewisse Qualitäten auswählen. Da man ja natürlich nicht genug Geld hat und das vom Staat gefördert ist, kann man nur eine gewisse Anzahl Charaktereigenschaften seiner Kinder wieder auswählen. Was ich da ganz witzig fand, das hat mich an eine Folge von Black Mirror erinnert, dass es auch eine Art Werbepaket gibt, wo das Kind dann so nebenbei einfach mal Werbung raushaut.
1: Das hat man übrigens bei dem Lehrerpaar schon gesehen, das dann sich unterhalten worden ist. Ja, der hat dann gesagt, er mag diese Cola besonders toll und er möchte jetzt davon was trinken. Und da hat man schon gedacht, hä, komisch.
2: Ja.
1: Aber da kriegt man erklärt, dass man so dieses Werbepaket, man merkt das gar nicht, sagt der Verkaufsberater, das passiert nur einmal am Tag und das fällt ihnen gar nicht auf oder war sehr schräg.
2: Das war dieser Effekt, wo die eine Schülerin zum Lehrer gesagt hat, ich hatte heute noch keine Pepsi, ich bräuchte mal eine Pepsi. Und jetzt er dann jemand sagt,
1: gesagt.
2: Wie oft sagst du denn noch Pepsi? Ja, gut, also kann ich jetzt erwähnen, wir werden nicht bezahlt, noch nicht, aber es war halt so ein Film, gell? Ja, wie gesagt, es hat mich an so eine Folge von Black Mirror erinnert, wo es das auch gibt, wo eine Frau eine Gehirnoperation hat. Da ist am Anfang eine Versuchsperson und nach etabliert sich die Firma und versucht dann auch Geld zu verdienen. Dann kommen Pakete dazu, da gibt es einen Goldstandard, einen Platinstandard und so weiter und so fort. Ja. Und irgendwann gibt es auch dieses Werbepaket. Und die Frau ist Lehrerin, steht da auch in der Schule plötzlich da und sagt, ja, und das können Sie hier und da kaufen für den Preis und das sollten Sie nicht essen.
1: Ja.
2: Und da habe ich mich so ein bisschen dran erinnert gefühlt. Da ist ein klein bisschen subtiler, wo sie so durch die Stadt fahren und er sagt, den Saft könnte ich mal trinken. Und sie, was ist denn das für ein Saft? Und er dreht sich rum und sagt, er hat nur so und so viel Prozent Zucker.
1: Ja, genau. Aber sie kommt mit der Situation also nicht so wirklich klar, findet jetzt eher gruselig, dass ihren Sohn jetzt auf einmal so ein bisschen anders da ist, wie sie ihn kennt. Er hat auch so eine markante Tätowierung im Nacken.
2: Ein Strichcode,
1: genau. Wo wir dann verstehen auf einmal, das haben die ganzen Handy-Zombies auch teilweise gehabt. Also scheint es im Zusammenhang zu stehen. So kriegt man langsam dann ein Bild.
2: Was ich da auch sehr skurril dran fand, war, als sie dann beim Nachtreffen waren, wo Eltern waren, die Kinder hatten klonen lassen, wo dann das eine Elternpaar erzählt hat, das ist jetzt mittlerweile schon das sechste Mal, also schon fünfmal Kind beim Schulmassaker verloren. Das ist natürlich dann auch wieder so eine Anspielung auf das Sozialsystem, den Staat, dass da mittlerweile Schulmassaker schon fast Normalität sind.
1: Beiläufig die Eltern haben sich auch Spaß draus gemacht, die Charaktereigenschaften skurril zu ändern. Ja, es ist völlig egal.
2: Und richtig. Machen sich jetzt ein Späßchen draus und sagen, ist jetzt beim fünften Mal haben wir die Religion geändert und sagen, Mama, sind wir Moslems? Nein, nur du, mein Kind.
1: Ja, genau. Ja. Sehr skurril. Ja, Susan kommt da, wie gesagt, nicht so klar mit. Sie kriegt dann eine kleine Silberbox ist es, wo ihr gesagt wird, da ruft dein Sohn dich dann an und das ist quasi der Upload vom Sohn und das ist dann der echte Sohn, mit dem sie sich unterhalten kann. Und da kriegt sie dann einen Anruf von ihm und hat den auf dem Ohr. Und dann gibt es wieder die Überblende, wo sie mit Sam Rockwell in diesem Diner noch sind und dann sagt, wenn wir da lang gehen, kommen wir alle raus. Und da kriegt man dann schon die Verbindung, okay, der Sohn scheint doch Sachen zu wissen, die Sam Rockwell helfen können in diesem Moment, dass sie irgendwie aus diesem Diner rauskommen. Die Frau Susan ist dann dadurch wichtig, weil sie den Kontakt zu ihrem Sohn hat.
2: Man muss noch dazu erwähnen, dass der Charakter von Sam Rockwell oder der Rest der Gruppe nichts davon weiß, dass der Sohn von Susan mit ihr spricht, sondern genau. Die gehen davon aus, dass das alles Ideen von Susan sind. Ja,
1: aber wir als Zuschauer wissen das.
2: Genau.
1: Sam erklärt dann noch, was er eigentlich vorhat. Er möchte nämlich, es sind nur ein paar Blocks zu diesem 9-jährigen Jungen. Denkt man erstmal, ja, das kann ja nicht so wild sein. Ja, ein paar Blocks, wie viel ist das? Kann ja nicht so weit sein. Man kann zumindest hinlaufen. Er erklärt noch, dass er einen USB-Stick hat, auf dem ein Code drauf programmiert ist von Menschen, Wissenschaftlern aus seiner Zeit, wo er herkommt. Und dieser Code würde dazu führen, dass diese KI menschenfreundlicher ist. Also diese KI ist anscheinend nicht per se böse, sondern sie ist einfach nicht so pro Mensch, ja. Er trifft Entscheidungen, die für die Menschen natürlich negativ sind. Und mit diesem Code könnte man die umprogrammieren, dass sie menschenfreundlicher ist. Und damit würde dann das ganze System ein bisschen besser funktionieren und die KI würde für die Menschen arbeiten.
2: Ja, die KI im Endeffekt versucht ja bloß, den Menschen eine Art Traumwelt vorzugaukeln, in der sie sich besser fühlen wie in der realen Welt. Ja. Und da haben wir dann auch den Brückenschlag zu Ingrid, die ganz spezieller Fall ist, die ja am Anfang auch fürs Team gar nicht mitnehmen will. Dann kommt aber so eine Szene, wo eine Tabasco-Flasche vom Tisch fällt, sich dreht und dann auf sie zeigt und sie sagt, okay, gut, dann nehme ich dich doch diesmal mit.
1: Weil er sagt die ganze Zeit, du wirkst total durchgeknallt, dich kann ich nicht gebrauchen.
2: Wir erfahren dann am Laufe. Sie sitzt da ja auch mit nassen Haaren in einem Prinzessinnenkleidchen, ne? Ja. Obwohl sieht halt nicht weniger durchgeknallt aus wie er.
1: Wir erfahren auch später, warum das so ist, aber das wollen wir euch jetzt nicht verraten, weil das ein wichtiger Twist ist. Aber was wir verraten können, sie hat eine Allergie gegen Handys und WLAN, fand ich sehr spannend, dann fängt die Nase an zu bluten. Deswegen arbeitet sie als diese Prinzessin auf Kindergeburtstagen. Im Verlauf sehen wir, dass immer mehr Handys auch bei Kindergeburtstagen auftauchen, weil Kinder immer mehr Handys benutzen. Deswegen kann sie diesen Job nicht mehr machen. Parallel erfährt man, dass sie einen Freund hat. Mhm. Mit dem sie sehr glücklich wohl ist. Sie reden auch davon, Kinder zu kriegen und so weiter und so fort. Und der kriegt irgendwann ein Päckchen geschickt, was er gar nicht selber bestellt hat, mit, ja, man würde heute sagen, eine VR-Brille. Mhm. Und da verliert er sich zunehmend in einer zweiten Realität und sagt, das ist viel echter wie hier. Und dann kommt er irgendwann mit diesem Tag, wo er was gekocht hat und so weiter und man denkt, ah, jetzt will er ihren Antrag machen oder sowas. Nee, er möchte ja sagen, dass er quasi übertreten möchte in diese Welt und die echte Welt verlassen möchte.
2: Genau. Wo ich mir dann auch gedacht habe, wie geht das? Aber er hat dann so Kataloge dabei, anscheinend kann man dann irgendwo schlafen gelegt werden und ist dann dauerhaft in dieser virtuellen Welt.
1: So
2: und
1: ähnlich wie hatte ich da an Surrogates gedacht. Ja.
2: Und die Entwicklung dahin war eigentlich ganz interessant, weil als er ihn kennengelernt hat, war er Pizza Bote von einem von diesen

0: damit man dann die ganze Story am Ende versteht.
1: Ja, es ist ja, sage ich mal, gar nicht so mega viel Tempo drin am Anfang, ne? Also er holt seinen gezeichneten Zettel raus, fand ich auch sehr schön. Sieht aus wie vom 12-Jährigen gemalt, so mit Buntstiften und so. Ah ja, hier auf dem Dach liegt der Penner mit dem und dem Messer. Ja. Da sind die und die Hunde, da können wir nicht lang, weil das und das ist. Und von daher ist ja auch da in der Geschwindigkeit immer wieder so ein bisschen Ruhe drin. Du hast immer so wieder eine Szene, wo es zu einer Verfolgungsjagd kommt oder zum Angriff, wo es auch eine Szene gibt, wo da plötzlich zwei bewaffnete Typen mit Schweinsmasken auftauchen, die die Gruppe jagen.
0: Genau.
1: Also man sieht quasi, dass die KI auch Abwehrmaßnahmen initiiert, Leute anruft, denen Geld bietet, damit die Gruppe aufhalten. Also auch da ist die KI die ganze Zeit aktiv. Und immer wenn es wieder ein klein bisschen ruhiger wird, wenn Tempo rausgenommen wird, kommt dann an dieser Stelle eine Rückblende. Also das passt vom Tempo her schon eigentlich ganz gut.
0: Ja, wie gesagt, nur wenn diese Überblenden sind auf die anderen Personen, man diese Backstories erfährt, nimmt sie immer ein bisschen Tempo raus. Die Gruppe schafft es natürlich, sich auf den Weg zu machen. Hast schon erwähnt, ein Schlägertrupp taucht auf, die zwei Masken aufhaben. Dann taucht eine riesen KI-Monster-Katze auf, die total skurril ist, wo man denkt, okay, es muss doch hier mehr in der Zukunft sein, man weiß es nicht so genau. Und irgendwann tauchen auch nochmal diese Handy-Zombie-Schüler auf, mit denen es die Protagonisten zu tun bekommen. Sie schaffen es irgendwie alle raus und kommen auch letztendlich in dieses Haus rein. Das ist auch für Sam Rockwell sehr spannend, weil er sagt dann, dass irgendwann, so weit war ich noch nie. Ja.
1: Das mit dieser Katze, mit diesem Riesentier, das ist eigentlich so eine Mischung aus einem Riesenpferd, einem Riesenkatzenkopf und lauter vielen kleinen Kätzchen, was ich auch immer ganz witzig fand, weil ja im Internet hat es ja früher angefangen mit ganz vielen Katzenvideos, wenn ich dich daran erinnern kannst, das ist auch so subtil so ein bisschen drauf hingesteuert. Da habe ich mir auch so die Frage gestellt, ist man da überhaupt noch in der Realität oder ist man da schon in einer KI-erzeugten Welt? Weil wie soll das sonst mit dieser Katze funktionieren? Weil auch wenn die KI gewisse Sachen steuert, Sachen per Post verschickt, Leute engagiert und Geld bietet, wie soll das dann funktionieren, dass so ein Fantasiewesen da rumläuft?
0: Ja.
1: Kann die KI Materie erschaffen? Wahrscheinlich nicht. Also muss da schon irgendwas komisch sein.
0: Das ist genau der Mindfuck eigentlich. Man weiß nie, sind wir jetzt wirklich in der Realität oder nicht, weil Sam Rockwell sagt am Anfang, oder der Charakter von Sam Rockwell sagt am Anfang, die KI wird immer versuchen, dir ein schönes Bild zu machen, dass es dir gut geht, dass du dich wohlfühlst. Und das muss man da immer wieder im Hinterkopf haben. Sie schaffen es ja dann, wie gesagt, auch in dieses Haus von diesem Neunjährigen, wo Sam Rockwell gesagt, hier war ich noch nie, ich kann nicht sagen, wie es hier weitergeht. Und dann ist auch eine total skurrile Szene. In diesem Haus sitzt ein Neunjähriger auf einem riesen Berg von Kabeln und stopft sich ja irgendwelche so Flips
1: Käseflips,
0: oder so Käseflips rein. Er hat schon einen leicht gelblichen Mund von diesen Flips. Er hat eine Glatze, programmiert er als. Und dann kommt nochmal der Sohn von Susan ins Spiel, der quasi die Anweisung gibt, man soll diesen USB-Stick in diese Box legen, wo er quasi drin ist, mit der Susan spricht die ganze Zeit und er würde dann diese Aufgabe übernehmen, diesen Code zu übertragen. Dann haben wir ja nochmal eine Blende zu Sam Rockwell als Kind und da erfahren wir ganz viel von Sam Rockwell oder von der Figur Sam Rockwell. Über seine Mutter erfahren wir einiges, warum er quasi in der Zukunft versucht, hier jetzt alles zu ändern. Seine Mutter stirbt bei einem Angriff von der KI und deswegen fühlt er sich auch so ein bisschen verantwortlich an diesem Tod seiner Mutter. Und alles Weitere, was wir jetzt erzählen könnten, würde dazu führen, dass wir euch den Film oder das Ende verraten. Und deswegen hätte ich jetzt gesagt, reden wir ab hier nicht weiter. Es ist nur zum Schluss ein großer Twist da, der dazu führt, dass man sagt, ach du Scheiße.
1: Ja, man kann eigentlich zusammenfassend schon mal sagen, es ist ein skurriler Science-Fiction-Film, der unheimlich viel Kritik an der fortschreitende Technik an der KI, an dem Umgang mit der KI liefert, an sozialen Medien, auch die Überlegung, die ja immer wieder in dem Film aufploppt, die KI zu verändern und eigentlich wäre der richtige Weg eher den Menschen zu verändern in ihrem Umgang mit dieser KI.
0: Ja, genau. Ja.
1: Das wäre der eigentlich richtige Weg und da ist doch unheimlich viel Kritik an der ganzen Materie dran, wie wir momentan damit umgehen, wie die Entwicklung voranschreitet, wie das so vonstatten geht. Ja, die Entwicklung ist rasend schnell. Ich habe vor kurzem von einem Bekannten gehört von mir, der Mediendesigner und Webdesigner ist, hat im Rennen scharenweise die Kunden weg, der sich jetzt auch Gedanken macht, wie geht's denn mit seinem Job weiter, weil unheimlich viel die KI machen kann. Und wir haben es auch vor kurzem mal davon gehabt, so klassische Werbefotos wie früher, wo du mit deinem Modell irgendwo hinfliegst, an der Küste von Irland eine Butterwerbung fotografierst. Das musst du wahrscheinlich in Zukunft gar nicht mehr machen.

0: machen.
1: Das machst du in 5 Minuten.
0: Genau, ja. Es sei denn, du willst mit irgendeinem Promi werben, mit dem seinem Gesicht. Aber
1: geht auch in 5 Minuten, wenn der Promi sagt, du richtig, kannst die KI nutzen.
0: Auch da würde es mich nicht wundern, wenn früher oder später der ein oder andere Promi sagt, solange ich weiter die Kohle kriege, darfst du dafür die Werbung auch mein Bild benutzen.
1: Ja, ja.
0: Also von daher, ich bin mal gespannt, in welche Richtung das noch geht. Und diese skurrile Szene ganz am Anfang in der Schule, dass man da noch im ersten Augenblick so gedacht hat, naja, ist halt eine Schule, ne? Es, man muss ja nur mal überlegen, dass es immer wieder zu Momenten kommt, also schon Jahre früher, wie meine Kinder noch klein waren, dass in der Schulordnung ganz klar drin stand, dass Handys nicht erlaubt sind, dass es dann Eltern gab, die massiv diskutiert haben, warum die Kinder die Handys nicht mit in der Schule nehmen können. Ja. Und ich mir gedacht habe, ey, ich weiß nicht, ich habe es damals doch auch irgendwie hingekriegt.
1: Wir hatten tatsächlich auch das Thema, meine Große kommt jetzt in die weiterführende Schule und es ist ja in Hessen zumindest so, Hessen gehört mit zu den Ländern, die es verbieten.
0: Mhm.
1: Da dürfen nur die hohen Jahrgänge ein Handy nutzen, aber auch nur in dafür vorgesehenen Räumen, ja, und zu Mittagszeiten oder sonst was, wenn sie Schulstunden frei haben. Aber das war ein guter Aspekt für uns, dass wir sagen konnten zu unserer Tochter, es gibt jetzt erstmal kein Handy, weil die empfehlen erst ab 14.
0: Mhm.
1: Die Schule, und da vertraue ich voll und ganz der Schule, also da mag ich mich jetzt hier steinigen für diese Aussage, aber da vertraue ich der Schule, die sagen, die einzigen Probleme, die wir haben, ist, wenn Kinder schon Handys haben und andere nicht, weil dann gibt es Mobbing und was weiß ich nicht alles. In diesen Chats gibt es Sachen, die sie nicht kontrollieren können und deswegen der Appell von der Schule, Handy erst ab 14 und dann natürlich auch nicht sofort hier hast es, sondern dass man dann erklärt, was man machen kann und dass man das so ein bisschen, ja, man muss da rangeführt werden. Wir sind da rein gestolpert, unsere Generation, auf einmal waren die Handys da und ich glaube, man muss in Gedanken auch an so KI, wie schnell das geht, Seedance ist ja da auch schon erwähnt worden mehrfach, ja, wie schnell das gehen kann, dass Dinge auf einmal auftauchen, die nicht realistisch sind, die viele gar nicht mehr erkennen können. Es wird immer schwerer und im Filmbereich mag das noch eine schöne Sache sein, dass man mit weniger Geld hochwertige Sachen produzieren kann. Politisch gesehen könnte das auch ganz große Probleme geben, sowas.
0: Ja, das ist ja durchaus auch so ein Tenor in dem Film, ne? Wurde gerade gesagt, dass die KI versucht, dir Wohlfühlbilder zu zeigen, dass du dich besser fühlst. Aber es geht halt auch andersrum, ne? Auch im Internet, wie gesagt, das Internetmobbing, auch mit der KI. Du kannst Bilder von fremden Leuten nehmen und einfach mal schnell Sachen verändern. Das ist schon mittlerweile echt creepy. Also kannst ein Foto von irgendjemandem machen, der gegenüber sitzt und 5 Minuten später ist da was komplett anderes draus gemacht worden. Das ist halt so von der Beschränkung her schwierig. Also wie willst du das gescheit eindämmen? Und deswegen ist so dieser Tenor von dem Film, dass eigentlich die Menschen mit ihrem Umgang mit der KI sich ändern müssten und nicht die KI an sich, sondern die Art und Weise, wie man es benutzt. Das ist ja im Grunde genommen mit allem, was du in der, in der Welt draußen irgendwie bei dir hast. Du kannst alles zu was Gutem benutzen, du kannst was zu was Schlechtem benutzen. Ich kann ja aus der Tasse Kaffee meinen Kaffee trinken und ich kann dir die Tasse gegen Schädel hauen. Also immer die Art und Weise, wie ich mit den Sachen umgehe.
1: Dann
0: und ich glaube, das
1: kaputt.
0: Ist das, was gerade bei uns in der westlichen Welt doch viel verpennt worden ist, frühzeitig sich Gedanken drüber zu machen, wie man sowas vielleicht auch im Schulunterricht in irgendeiner Form mit einbindet, drüber spricht, die Leute, die Kinder ein bisschen sensibilisiert. Ich glaube, im asiatischen Raum, wo die mit der Technik doch viel, viel weiter sind, ist das noch ein klein bisschen anders, die gehen noch ein bisschen anders mit diesem, mit dieser ganzen Technik um. Aber da liegt noch viel in den Kinderschuhen und gleichzeitig sind wir extrem weit. Da sehe ich durchaus viele Gefahren.
1: Was ist eure Meinung dazu? Lasst euch mal dazu hinreisen, uns eine Info zukommen zu lassen. info@streamcafé.de wäre da die Adresse. Ihr könnt aber auch gerne auf unseren sozialen Medien uns besuchen, wie bei Facebook oder Instagram. Könnt gerne unter das Cover schreiben. Wie ist eure Meinung dazu? Lasst uns gerne mal wissen. Ein Abo wäre toll bei den Podcatchern eurer Wahl. Und wenn ihr dann noch Lust und Zeit habt, könnt ihr gerne Bewertung da lassen. Aber kommen wir mal zum Film zurück. Sam Rockwell, und das finde ich ist der größte Kritikpunkt. Sam Rockwell tanzt in diesem Film nicht.
0: Ja, okay.
1: Er ist ja dafür bekannt, dass er immer irgendwie so ein bisschen am Dancen ist. Er ist ein richtiges Tanztalent. Auch schon in diversen Late-Night-Shows, wo er aufgetreten ist, wo er am Tanzen ist, in diesem Film überhaupt nicht. Hat mich sehr überrascht.
0: Ja, aber man muss sagen, Sam Rockwell ist so der Mann für skurrile Rollen.
1: Ja.
0: Absolut. Die spielt er alle überzeugend und ich glaube, der ist auch privat so ein klein bisschen durch. Das passt schon perfekt hinein. Dann die anderen Darsteller, Hayley Lou Richardson als Ingrid, passt auch so, diese kleine.
1: Ist auch so ein bisschen durchgeknallt.
0: Oder? Ja, aber trotzdem auch desillusioniert so ein bisschen von dem, was ihr im Leben passiert, gerade mit ihrem Freund.
1: Mit ihrem Freund,
0: ja. Der die Technik dann ihr vorzieht, was es durchaus auch aus dem normalen Leben gibt, ne? Dass die Leute dann lieber zocken, statt was mit ihrer Partnerin zu machen. Auch sowas gibt es tatsächlich.
1: Gibt's.
0: Mark von Michael Pena gespielt. Ja, das ist der Lehrer, der so am Anfang völlig überfordert ist.
1: Ich finde auch spannend, dass gerade Mark und Janet nochmal so ihren Heldenmoment dann im Verlauf des Films haben. Ne? Und das fand ich sehr schön, weil er so ein bisschen, ja, er kommt mit der seiner neuen Welt nicht klar.
0: Genau.
1: Ich glaube, das ist, geht vielen so, gerade Älteren. Unsere Generation fällt es dann schon schwerer, irgendwelche Sachen, wo meine Kinder schon sagen, das geht so und so. Und ich denke auf einmal, wie haben die das mit meinem Handy gemacht? Das ich gar nicht, dass das Handy das kann. Ja. Und die Kleine ist 5.
0: Ja, und Janet ist so der pragmatische Teil von dem Team, von dem Lehrerteam, die so ein bisschen praktisch denkt. Während Mark immer noch so ein bisschen zurückhaltend ist, aber wie du gesagt hast, er hat dann noch seinen Heldenmoment. Susan, die wir hier haben, ist so, ja, ich sag mal die emotionale Ebene, die so überhaupt gar nicht damit klarkommt, dass ihr Kind tot ist, ist ja vollkommen klar. Aber auch mit den Umständen drumherum, was es für Möglichkeiten gibt und dass sie jetzt einen geklonten Sohn hat, der aber eigentlich gar nicht mehr ihr Sohn ist, sich komplett anders der verhält, im Gespräch Werbung raus hat und so weiter, die passt auch ganz gut da rein. Und dann haben wir noch nebenbei Scott, einen Uber-Fahrer, der so... Ja, ich soll mal sagen, er läuft so mit, passt immer wieder in die einzelnen Szenen rein, ist aber eigentlich de facto nicht wirklich so wichtig. Es wird ja auch am Anfang so mehr oder weniger erwähnt, du stirbst sowieso, du hast noch nie bis zum Schluss geschafft. Ja. Und das wird auch immer wieder so ein bisschen auf die Spitze getrieben und immer wieder so parodiert.
1: Ja. Ich finde die Story, am Anfang wirkt sie ein bisschen einfach, aber sie wird immer komplexer. Dadurch hat man diesen Moment, wo man denkt auf einmal, ach du Scheiße, das ist doch was Größeres, ja. Finde ich sehr spannend gemacht, gefällt mir sehr gut. So die Prämisse des Films ist eigentlich, dass die Menschheit nicht der Technik zu sehr vertraut, ja. Dass man nicht alles macht, was möglich ist. Manchmal muss man sich auch so ein bisschen einbremsen. Und da fand ich sehr schön, James Cameron hat nämlich mal gegenüber CTV News erklärt, über die künstliche Intelligenz das Thema. Ich habe euch schon 1984 bei der Veröffentlichung von Terminator gewarnt, aber ihr habt nicht zugehört. Er sagt dann weiter, ich denke, das Nutzen der künstlichen Intelligenz als Waffe ist die größte Gefahr. Ich glaube, dass wir in eine Art nukleares Wettrüsten mit der künstlichen Intelligenz geraten werden. Und wenn wir sie nicht entwickeln, werden es die anderen mit Sicherheit tun und dann wird es sich hochschaukeln. Mhm. Also, James Cameron hat da schon sehr weit gedacht, könnte natürlich so kommen. Ist natürlich auch wieder so ein Wettrüsten, was früher die Atombombe war, ist jetzt von den Ländern vielleicht auch so ein bisschen die künstliche Intelligenz, ne? Mhm. Da gibt es ja auch diesen alten Film Wargames.
0: Ja, obwohl ich realistisch gesagt so aus meiner Sicht heraus nicht mehr das Gefühl habe, dass es irgendeine Art Wettrüsten gibt, sondern dass uns manche Staaten im Schweinsgalopp mit der KI davonrennen und andere Staaten nicht mal mehr hinterherkommen. Das müssen wir mal abwarten, ob das vielleicht irgendwann mal ein Problem werden könnte. Ansonsten Kamera und Setting, kann man sagen, ja, es spielt halt eigentlich in Los Angeles. Kulissen, das ist ein ganz normales, einfaches Setting. Deswegen war der Film auch nicht so mega teuer. Ganz normale Kostüme, angepasste Kleidung, Sam Rockwell halt ein bisschen durchgeknallte Klamotten. Ansonsten ist das eigentlich alles vom Setting her relativ normal geerdet, außer die KI-Szenen, ne, die sind hier und da mal ein bisschen durchgeknallt. Der Score fand ich ganz interessant, dass der von Geoff Zanelli ist, der auch bei dem Fluch der Karibik-Filmen die Musik gemacht hat, weil der kam mir überhaupt nicht prägnant rüber.
1: Nee, wollte ich gerade sagen, bei Fluch der Karibik war der so präsent.
0: Mhm.
1: Also den habe ich jetzt, während ich darüber rede, im Ohr, ja. Aber da, die Musik ist eigentlich so gar nicht aufgefallen, fand ich.
0: Ja,
1: war sehr schade.
0: Er ist unterstützend, aber steht nicht so prägnant im Vordergrund. Nee. Also die ist nicht irgendwie da, um Szenen monumental aufzubauschen, so wie es bei Fluch der Karibik zum Beispiel war.
1: Also CGI ist ja nicht viel verwendet worden, es gab nicht viele Szenen, aber gerade bei dieser Monsterkatze habe ich gedacht, boah, das sieht sehr pixelig aus, das ist sehr verschwommen. Vielleicht war das aber so ein bisschen gewollt, ich weiß es nicht. Also
0: ich glaube auch, dass das Absicht war. Ja, dass es auch so ein bisschen da mit der KI, mit der Entwicklung und mit der Form spielt.
1: Weil es sah eigentlich gar nicht aus wie CGI, sondern eher wie abgefilmt und einfach drauf montiert, aufs also wie man früher diese Technik benutzt hat. Was mich so ein bisschen noch gestört hat, war so die einzelne Motivation der Gegner, die da aufgetaucht sind, wo die auf einmal herkommen, dass man da gar nicht so erfahren hat. hat, dass die KI die vielleicht losgeschickt hat, einen Auftrag, den er gegeben hat, das erfährt man nicht so richtig.
0: Ja, das gut, es wird immer mal wieder nur rausgestreut, dass auch die zwei Jungs mit den Masken Kohle gekriegt haben, irgendwie $50,000. Auch, man kann es mal kurz anteasern, taucht zum Schluss nochmal eine Pseudo-Familie auf, ein Pseudo-Ehepaar, wo sie dann auch sagt, ah, das ist das ganze Geld nicht wert. Also es ging anscheinend immer darum, dass die irgendwas gekriegt haben, was sie möchten, haben wollen, mit Geld bezahlt worden sind. Und die KI, die dann über einen Telefonanruf, über Postwege, wie auch immer, dann dazu gebracht hat, da einzusteigen.
1: Wissenswert ist noch, laut Gore Verbinski wurde die KI bewusst als emotional bedürftiger, psychopathisches Mannkind dargestellt und nicht als kalter, berechnender Bösewicht. So ein bisschen die KI, die auch so ein bisschen wie Kinder halt sind, experimentiert. Finde ich auch einen spannenden Ansatz, dass man das so darstellt wie ein Kind, das einfach so ein bisschen ja, naiv ist und einfach mal sich ausprobiert, ne?
0: Ja, man kann es ja fast so übertragen auf die reale Welt, so ansatzweise, ne? Ja. Du hast deine Algorithmen, die dafür sorgen sollen, dass du möglichst viel Zeit am PC verbringst oder dich damit beschäftigst. Es wird geguckt, was du am meisten anklickst, das kriegst du vorgeschlagen, damit du umso länger dran bleibst. Hatten wir, glaube ich, in der Vergangenheit auch schon mal drüber gesprochen, dass du natürlich auch Gefahr läufst, dann irgendwo in der Filterblase zu landen, weil du dann nur noch einseitig Themen vorgeschlagen bekommst, weil du mal irgendein Video angeklickt hast und plötzlich mit Videos von dieser Sache überschwemmt wirst, von dieser Richtung. Ja. Ob das jetzt politisch ist, ob das bestimmte Musik Bereiche sind, bestimmte Sportereignisse, du wirst dann so einschienig irgendwie zugeschwemmt damit. Ja. Und wenn du dann nicht kritisch damit umgehst, und das ist ja der Aspekt von dem Film auch, der Umgang mit der ganzen Sache ist das Problem oder einer der größten Probleme. Wenn du dann nicht differenzieren kannst und kritisch damit umgehst und dann diese einsilbigen, einschienigen Sachen, die du immer wieder vorgeschlagen bekommst, als die eine Sache nimmst, die es draußen gibt und alles andere ist Blödsinn, dann hast du echt ein Problem.
1: Ja. Manchmal hat man ja auch so kleine Easter Eggs in so Filmen und vielleicht weiß der ein oder andere, Gore Verbinski hat bei mehreren Musikvideos der Band Bad Religion Regie geführt und Ingrid trägt eben ein T-Shirt der Band Bad Religion. So als kleine Hintergrundinfo noch.
0: Wer die Musik mag, ich mag sie, die ist sehr gut.
1: Ja, ich höre sie auch ganz gern. Von daher kann man da auch gern mal reinhören. Sind wir eigentlich bei den Kaffeetassen?
0: Da fällt mir gerade ein, die hatten auch mal ein Lied, 20th Century Digital Boy.
1: Stimmt, ja.
0: Das war auch schon so in Richtung von dem Thema irgendwie ging, ja, und ja, passt. Ja, Kaffeetassenbewertung, ja, wie du schon gesagt hast. Du bist ja raus, hast gesagt, du warst am Anfang ein bisschen verwirrt. Das war, glaube ich, das Erste, was du gesagt hast, als wir aus dem Kino raus sind, einer der anderen Zuschauer gefragt hat, wie fandet ihr den? Richtig verwirrend fand ich ihn nicht. Ich fand ihn vielleicht vom Aufbau her teilweise ein bisschen, hat ein bisschen wirr gewirkt, weil da doch sehr viele verschiedene Ebenen auch drin waren, die immer wieder miteinander verknüppelt wurden, dann mit den Rückblenden und sowas. Teilweise, wie du schon gesagt hast, das Pacing hätte an mancher Stelle vielleicht ein klein bisschen fließender sein können, aber im Großen und Ganzen, Sam Rockwell hat den Film für mich getragen.
1: Ja.
0: Auch Hayley Lou Richardson, also die zwei, das hat super zusammen geklappt, da hat die Chemie gepasst und die anderen Figuren, die haben auch so reingepasst, dass sie einem sympathisch waren. Sogar der Uber-Fahrer, der noch nebenbei mitgelaufen ist, haben gedacht, ja, ist eigentlich ein ganz witziger Typ.
1: Ja.
0: Also von daher, die Charakter haben super gepasst. Die Story fand ich jetzt relativ schnell erklärt, direkt am Anfang. Sam Rockwell kommt ja rein, erklärt direkt, um was es geht. Also du bist eigentlich direkt drin. Und für so ein Zeitschleifen, Science-Fiction, Durcheinander, Chaos, wie sagt man so schön, Terminator trifft Black Mirror und trifft, hätte fast noch Monty Python oder Matrix gesagt, ja. Mir hat er sehr gut gefallen. Ich glaube, es ist tatsächlich nicht so der Film fürs Mainstream-Publikum, habe ich so die Befürchtung. Auch als wir im Kino waren, waren relativ wenig Leute drin. Lass es mal 10, 20 Leute Maximum gewesen sein. Mehr waren es nicht. Fand ich ein bisschen schade. Aber von mir kriegt er 8 Kaffeetassen, weil er mir sehr, sehr gut gefallen hat. Er hat mich sehr gut unterhalten. Ich bin nach Hause gekommen, meine Frau hat gesagt, wie fandest du ihn? Ich habe gesagt, na, für dich wäre wahrscheinlich nichts gewesen. Aber ich fand ihn richtig gut.
1: Ja, dieses Verwirrte, was du erwähnt hast von mir, geht mir tatsächlich immer wieder in Filmen so, die zum Nachdenken anregen. Und das tut er. Das war bei Matrix damals auch so, wo ich aus dem Film rausgegangen bin. Hab da erstmal drüber nachdenken müssen, dass vielleicht deswegen dieses Verwirrte, weil man nicht gleich einordnen kann, wo man den Film verortet. Umso länger ich drüber nachdenke, denke ich ähnlich wie du. Es wird kein Film des Mainstream sein, aber ich vermute mal, der Film wird in 10, 15 Jahren nochmal spannend, den zu sehen, wie sich die Entwicklung weitergegangen ist. Und ich glaube, dass der vielleicht auch mal ein Kultfilm werden könnte. So ähnlich wie Matrix oder andere Filme, die dieses Thema anschneiden. Ich habe auch zu meiner Frau gesagt, für dich wäre er wahrscheinlich was, weil die auch so Internet, Social Media kritisch ist. Ich habe gesagt, aber es fließt zu viel Blut, deswegen würde sie ihn nicht gucken.
0: Ja, ich glaube, dass der im Streaming auch nochmal ordentlich abräumt. Wenn er es jetzt im Kino nicht tut, wird er im Streaming dann noch gut laufen. Die Mischung an sich finde ich halt ganz gut.
1: Ja. Ja?
0: Und er hat ein offenes Ende. Ich glaube nicht, dass ein zweiter Teil oder sowas kommt. Würde jetzt für mich auch keinen Sinn machen, weil das wäre im Endeffekt...
1: Möglichkeit gibt,
0: ja.
1: Aber es würde, glaube ich, den Impact des ersten Films ein bisschen zerstören.
0: Ja. Und vor allen Dingen, es ist ja so, man kann es ja mal kurz anteasern, es geht um eine Zeitschleife, um eine mögliche Zeitschleife, die man machen kann. Und dann wäre der zweite Teil im Grunde genommen der erste Teil nochmal anders erzählt, mit ein bisschen anderen Storyverlauf. Mhm. Ob das Sinn machen würde, weiß ich nicht. Der Film muss so, wie er ist, für sich stehen.
1: Ja.
0: Das ist für mich hauptsächlich Riesenkritik an der technischen Entwicklung, an der gesellschaftlichen Entwicklung, und dafür steht der Film für mich.
1: Ja, ich bin da bei nicht ganz 8, aber 7 und ein Espresso gebe ich dem Film. Hat mir gut gefallen. Man muss darüber nachdenken, über den Film einfach. Und deswegen glaube ich, wie du, wird nicht Mainstream tauglich sein, aber macht wirklich Spaß, hat mir gut gefallen, und von daher schaut ihn euch an. Und damit sind wir dann durch bei Streamcafé heute. Lasst es euch gut gehen und bis nächste Woche, wie es wieder heißt.
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3: Nee, Papa, darum geht's jetzt nicht.
4: Warum denn dann?
3: Und damit herzlich willkommen zu einer neuen Folge Papa erzählt aus der Musik. Hallo Papa.
4: Hallo mein Sohn.
3: Bevor wir anfangen, erstmal vielen Dank, Till, für deine nette Review. Und ihr fragt euch hier, wer ist Till und was für Review, was für Kritik. Es gibt Podcast-Plattformen, da kann man auch eine Kritik reinschreiben. Und bei Apple Podcasts hat es der Till gemacht, und wir beide haben uns sehr darüber gefreut.
4: Ja.
3: Vor allem mit dem Namen von dem Till, also dem Nutzernamen, wo wir gedacht haben, ja, ich glaube, wir machen ein bisschen zu viel Beatles aktuell. Da haben wir uns aber auch wieder bestätigt gefühlt in der Richtung. Dass es doch gar nicht mal so schlimm ist, so wie Beatles zu machen.
4: Ja, ich war, glaube ich, Till Beatles, ne?
3: Genau. Und wenn ihr sagt, ey, das wolltet ihr eigentlich auch schon mal lange machen, macht das gerne. Also eigentlich so ziemlich jedem Podcast-Player, egal wo ihr seid, könnt ihr entweder einen Kommentar hinterlassen oder eine Review schreiben oder auf jeden Fall Sterne vergeben. Und wenn ihr dann sagt, aber ihr wollt uns direkt was zukommen lassen, gerne an papas-musikgeschichten@gmx.de oder in die Shownotes gucken, denn da verlinken wir unsere Homepage, und dort habt ihr auch die Möglichkeit, Feedback zu geben, gezielt sogar zu den einzelnen Folgen.
4: So ist es.
3: Dann haben wir den Punkt auch schon abgehakt im neuen Jahr. Achso, und abonnieren nicht vergessen zu klicken, ne?
4: Abonnement.
3: Abonnement. Ja, aber irgendwie reden wir doch heute wieder auch ein bisschen über die Beatles, ne?
4: Worum geht's heute? Haben wir gerade schon gefragt, ne? Worum geht's heute?
3: Wir haben vor einigen Monaten oder was, ein Jahr, ich weiß nicht mehr, wann genau wir das aufgenommen hatten, mal über deutsche Coverversionen von internationalen Songs gesprochen. Also wo zum Beispiel Howard Carpendale Living Next Door to Alice gecovert hat mit Tür an Tür mit Alice. Als Beispiel. Und eigentlich wollten wir in der Folge auch darüber reden, dass ja auch internationale Künstler Songs auf Deutsch gesungen haben. Uns ist aber nach ungefähr nach 50 Minuten aufgefallen, ja, das kriegen wir jetzt nicht mehr ordentlich hier rein. Und haben uns dann entschlossen, darüber eine eigene Folge zu machen. Aber wenn ihr jetzt gerade denkt, ah, Mist, dann muss ich die andere hören. Nee, müsst ihr nicht. Also ihr könnt auch gerne hier reinhören, und wenn euch das Thema gefallen hat, euch danach die andere anhören. Oder ihr hört hier jetzt auf und hört die andere an und springt dann wieder zurück. Aber hier in der Folge, da werden wir, glaube ich, nicht großartig drüber reden, was wir letztes Mal besprochen haben. Vor allem, weil ich es auch gar nicht mehr weiß.
4: Nee, nach einem Jahr weiß man nichts mehr, ne?
3: Nee, ich weiß auch nicht mal, was ich gefrühstückt habe heute. Okay. Du hattest aber im Vorgespräch schon gesagt, Nico, das ist ein Fass ohne Boden.
4: Ja, wieder mal, ne?
3: Also gut, also hätten wir jemals andere Themen gehabt, ne?
4: Aber wir müssen ja mal anfangen.
3: Ja, ist die Frage, wie fangen wir an?
4: Also wir fangen erstmal an.
3: Willst du chronologisch machen? Willst du mit den größeren?
4: Ja, wir fangen erstmal mit den.
3: Sollen wir die Beatles abhaken?
4: Also meine Zeit, die 16 Jahre, fangen wir am besten an, oder?
3: Ja, machen wir das.
4: Weil vorher kenne ich mich nicht aus und danach, was in den 80ern, 90ern und den 2000ern, weiß ich jetzt auch nicht so genau.
3: Spoiler, gar nicht so viel.
4: Gar nicht so viel,
3: gar nicht hast
4: so
3: du
4: viel.
3: Schon mal nachgeguckt? Eigentlich gar nicht. Fast gar nichts.
4: Ja, das war ja in den 60er Jahren ja so, als dann die, ich sag mal so, diese Musikfilme, einige kennst du ja auch damit, Peter Alexander und da waren ja auch teilweise auch schon Stars aus anderen Ländern dabei.
3: Mhm.
4: Eine, die war sehr oft dabei, Bibi Jones.
3: Mhm.
4: Und die sang auch auf Deutsch. Obwohl ich glaube, dass die aus Schweden kam.
3: Ja, aber sagen sie ihre eigenen Songs, die sie auf Schwedisch oder auf Englisch gesungen hat, auf Deutsch?
4: Nehme ich wohl an, ja.
3: Okay.
4: Kann jetzt nicht genau sagen, aber da war es auch schon so, dass ausländische Künstler auf Deutsch gesungen haben.
3: Und die kamen dann auch offiziell raus oder waren das nur oft in den Filmen oder in den Shows?
4: Nö, die kamen auf Platte raus.
3: Ah, okay.
4: Da war immer so lustig, dann kam dann immer entweder am Vorspann oder am Nachspann die Lieder, die sie gehört haben, so ungefähr, ne, gibt es auf der Polydor-Platte so und so.
3: Ja, weil das war ja für uns so der so ein Punkt, wo wir gesagt haben, okay, da ziehen wir eine Grenze, wo die Sachen, die wirklich erschienen sind.
4: Ja.
3: Weil sonst könnte man ja jeden Live-Auftritt von irgendeiner Band nehmen, wo die zwei, drei Wörter auf Deutsch mal reingeschmissen haben.
4: Genau, und dann fangen wir jetzt mal an, was auch von der Zeit her auch, ich habe mal nachgeschaut, Elvis hat auch einen Song auf Deutsch gesungen.
3: Der hat einen Deutsch, genau, der hat der Muss sie denn.
4: Aber gesungen. Ich sag nur eine Strophe, ne? Der Rest war, glaube ich, Englisch.
3: Ja, also der hat also auf jeden Fall Wooden Heart ist ja diese englische Version. Ich weiß nicht, ob er den ganzen Song da auf Deutsch gesungen hat oder nur diesen ein Stück. Ich glaube, der war aber auch im Rahmen eines Films und sowas, ne?
4: Ja, er war ein Film, ja.
3: Wo er auch halt ironischerweise einen Soldaten gespielt hat.
4: Ja, da war, glaube ich, nach seiner Armee Militärzeit.
3: Müsste, ja, hätte ich es auch gesagt.
4: Ob er jetzt daher kommt, dass viele Künstler dann auf Deutsch gesungen haben, weiß ich auch nicht. Auf jeden Fall gab es dann 1963, hat der Cliff Richard einen Hit gehabt in Deutschland, der hieß Rote Lippen soll man küssen.
3: Mhm.
4: Und das war wiederum eine deutsche Aufnahme. Also er hat den Song selber auch auf Englisch rausgebracht.
3: Ja, okay.
4: Lucky Lips.
3: Mhm.
4: Und in Deutschland war halt Rote Lippen waren ein Riesenhit.
3: Ja, ich weiß, dass du jetzt gerade, so wie du geguckt hast, darauf gewartet hast, oh, das ist schon eine seltsame Übersetzung. Aber das ist doch alles normal, noch alles im normalen Bereich, hätte ich jetzt
4: gedacht. Ja, manchmal ist es auch so, da hatten die den englischen Titel noch gelassen, komischerweise.
3: Mhm.
4: Sollte deutsch sein, aber da haben sie den Titel noch gelassen.
3: Ah, ja.
4: Den englischen Titel.
3: Ja.
4: Gibt es jede Menge davon. Aber wie gesagt, wir können jetzt nur den Berg ein bisschen ankratzen. So. Ja, und dann, warum haben die es gemacht? Ja, ich habe jetzt nur eine Erklärung, dass die viele Plattenproduzenten oder von den Plattenfirmen da die Obersten gesagt haben, Englisch verkauft sich nicht so gut. Also englische Sprache, müssen wir auf Deutsch was rausbringen. Ob das jetzt wirklich so ist, weil eigentlich waren ja die Lieder für die Jugendlichen gedacht, sage ich mal so.
3: Genau, und das ist halt so ein Punkt, über den habe ich auch nachgedacht.
4: Ne? Es heißt zwar so offiziell, auch wenn man überall so nachrecherchiert, dass halt wegen den Plattenverkäufen, okay, mag wohl sein, aber ich bin halt. Es gab ja auch einen in Anführungsstrichen Superstar, den hat man, Freddie Quinn.
3: Ja.
4: Der hatte unheimlich viele Hits gehabt in Deutschland. Ja,
3: unter anderem den Lucky Luke Titelsong.
4: Ne, das war ja später, aber der hatte, wo er schon keine Hits mehr gehabt hatte.
3: Ja, oder seine Seemann-Stories, obwohl er kein Seemann gewesen ist.
4: Ich war echt überrascht, wie viel Hits der gehabt hat. Von Ende 50er bis Mitte der 60er. Also unglaublich. Ich glaube bestimmt 30, 40 Stück. Kann man sich gar nicht mehr vorstellen mit seinen Liedern. Und er hat aber auch viele Sachen von den Amerikanern auf Deutsch gesungen.
3: Also.
4: Da konnte ich mir schon vorstellen, dass sie dann die Plattenfirma gesagt haben, weil der Freddie Quinn, der war ja wahrscheinlich nicht so für die Jugend der Held gewesen, der war schon für die Älteren.
3: Ja.
4: Dass sie dann gesagt haben, ja okay, bei Freddy, der soll dann Deutsch singen und so weiter, das verkauft sich ja besser.
3: Und das ist halt der Punkt. Das heißt, es kann ja eigentlich nur sein, dass der Gedanke war, dass natürlich bei den Leuten, die das Geld haben, das attraktiver zu machen. Weil, also klar, du hast die Kinder und Jugendliche, die haben sich dann mal irgendwie was kaufen können oder sowas, aber die Leute, die das Geld haben, sind ja älter. Ja, genau, so, und ja, bei den Leuten eventuell anzukommen, also vor allem bei den, ich weiß nicht, 30, 40, 50-Jährigen, die dann auf ihre Volksmusik normalerweise beharren und sowas, bei den Leuten anzukommen, da ja, das Geld rauszuziehen. Ja, genau. Und
4: deshalb frage ich mich, warum dann Cliff Richard, der für die Teenies da war, dass der auf Deutsch singen sollte, ne? War
3: schon ja, komisch. Okay, aber du hast ja den Punkt, ich meine, das ist ja die Frage, weshalb machst du Kinderfilme? So, du machst Kinderfilme, klar, um die Kinder reinzukriegen, aber du kriegst aber gleichzeitig mindestens einen Elternteil mit rein ins Kino. So. Ja. So, und das heißt also, da ist eventuell aber auch doch der Gedanke, gut, dann kaufen die Eltern den Kindern das oder den Jugendlichen das, weil, ach, das ist ja Musik auf Deutsch. Auch wenn es eher für Kinder und Jugendliche sind, weil irgendjemand muss das ja bezahlen.
4: Ja.
3: So, ich, ja, glaub, ich kann mir vorstellen, dass das so ein Punkt ist, aber die Frage ist, wie kam sie auf die Idee und... Das ist die Frage. Wie kam es ja, also, auf die Idee? Und ich glaube immer noch, dass es ein bisschen durch Elvis kam. Dass sich das halt gut verkauft
4: hat. Also
3: durch
4: Elvis kam er ja, kam ja fast alles, ne? Der war ja eigentlich der Anfang
3: von allem. Ja, aber dass das halt so ein bisschen dann eventuell der Gedanke war, das dann zu machen.
4: Na ja.
3: Weil ist ja auch Aufwand,
4: ja, der verboten ist. Ja,
3: Aufwand überlegt, für einen ja, begrenzten Markt, muss man auch ja, dazu genau, sagen.
4: Und haben uns überlegt, ne? Dass das halt wohl sein kann, ne?
3: Ja.
4: Ja, auf jeden Fall hatte dann Cliff Richard damit guten Erfolg gehabt, 63. Zwischendurch natürlich wieder englische Hits gehabt und 1964 hat er dann nochmal was auf Deutsch gemacht und zwar den Song Fragen aller Fragen. Ja, und dann brachte er dann noch wahrscheinlich noch mehr Single auf Deutsch, natürlich noch mehr auf Deutsch, die jetzt aber nicht so erfolgreich waren. Anfang der 70er Jahre noch 2 LPs raus.
3: Ja, und jetzt kann man gerade sehen, wie Papa versucht, ja, blind an die Schallplatten zu fassen.
4: Von denen ich auch eine mal Flohmarkt erwischt habe, sagen wir mal so.
3: Ich träume deine Träume. 12 neue, genau, siehste, Schlager für meine deutschen Freunde, da haben wir es doch.
4: Da haben wir es doch schon. Hätten wir
3: gar nicht so lange nachdenken, wir hätten einfach nur die Rückseite gucken sollen.
4: Deutschen Freunde ist das.
3: Ja, aber Schlager vor allem, Ding,
4: dass ja,
3: er von Schlager spricht.
4: Da sind auch wirklich nur Schlager drauf.
3: Achso, okay.
4: Ne, und dann hatte der dann nochmal was gehabt, und zwar vorher, ein Jahr vorher, hier ist Cliff. Da ist dann,
3: Da hat er aber von Frank Zander geklaut mit Hier ist Kurt.
4: Ja. Hier ist Cliff und da war ein Song drauf, der war echt interessant. Der heißt Twist im Blut.
3: Mhm.
4: Und dann habe ich mir dann, bei wie vielen Jahren, 60 Jahren oder so, mal angehört. Das war praktisch Twist and Shout auf Deutsch. Twist and Shout ist ja bekannt durch Beatles geworden und so.
3: Mhm.
4: Auf Deutsch gesungen. Ja, das war Cliff Richard.
3: Spannend.
4: So, und dann jetzt kommen wir zu der...
3: Genau, die ja eigentlich tatsächlich die Quelle auch, der ja, Idee gewesen ist, das genau, überhaupt zu machen. Genau,
4: weil du mit seit Zeiten, wo du dann...
3: Warte mal eben.
4: 1-1-1-1-1.
3: Ja, jetzt kommt gerade ein bisschen mehr Wumms durch hier tatsächlich. Wobei, du hast deine Einsen lauter gemacht als sonst.
4: Also nee. Wollen wir hoffen, dass er jetzt klappt, wa?
3: So, ich hoffe, die Tonspur von dir, die war noch soweit in Ordnung, weil irgendwann ist mir auch gefallen, dass so ein ganz komisches Grisseln drin ist. Ich habe gedacht, das wäre mein Kopfhörer, aber ja. Trotzdem eine ganz gute Stelle gewesen, um da eben zu stoppen. Denn jetzt kommst du auf die Inspirationsquelle für diese ganze Reihe, in Anführungszeichen, beziehungsweise die zwei Teile, die wir jetzt haben.
4: Ja, jetzt kommen natürlich wieder mal die Beatles dran.
3: Ich dachte, jetzt kommst du mit den Stones. So zum Spaß.
4: Übrigens, die Stones, die haben auch jetzt nicht auf Deutsch, sondern einen Song auf Italienisch rausgebracht, 66.
3: Ah ja, okay. Ja, passt nicht rein.
4: Nee, passt nicht rein, aber es gibt auch, viele haben auch Italienisch was rausgebracht, muss man dazu sagen. Viele
3: ja, ich habe nachher auch jemanden auf Italienisch tatsächlich.
4: Ne? Und das Lustige ist nur, habe ich dann auch jetzt nachgegoogelt, Anführungsstrichen, seit den 2000er Jahren, wenn die Stones in Italien spielen oder auftreten, dann spielen die diesen Song nochmal.
3: Ja, ja, ist ja schön.
4: Der Song heißt im Original Es Disco By, ist eine Ballade.
3: Mhm.
4: Kurz angesprochen. Ja, und die Beatles, da war jetzt, das war ja auch so gewesen, da, die waren ja 1963, waren die Beatlemania ist ja da entstanden. mit She Loves You und dann kam der Super Hit I Wanna Hold Her Hand.
3: Ja.
4: Und da war auch jetzt hier, so wie ich das nachgelesen habe, dass dann die deutsche Plattenfirma Odeon sagt auch, um, damit die noch mehr verkaufen in Deutschland, sollten die Songs auf Deutsch machen.
3: Haben sie dann ja gemacht.
4: Haben sie dann gemacht. Natürlich, da, die waren damit jetzt nicht so einverstanden. Ne?
3: Ja, verstehe ich total.
4: Und war ja auch, das war ja auch, sagen wir mal so, gerade so unruhig, die waren im Januar 64, waren die in Frankreich, Paris.
3: Mhm.
4: Weiß nicht, die haben ja fast sind jeden Tag fast 2-3 Mal aufgetreten, so eine Zeit lang.
3: Ja, ja.
4: Im Januar. Und dann kommt dann die Plattenfirma und sagt, ihr müsst noch was, genau, aufnehmen. Ne? Das ist natürlich auch wunderbar.
3: Damit, vor allem, damit ihr Erfolg habt, wahrscheinlich sogar noch, ne? Wenn sie dann keine einzige freie Minute haben mit den ganzen Touren und so.
4: Ich meine, das war dem wahrscheinlich ein bisschen auf den Senkel gegangen. Die waren da jetzt nicht damit einverstanden. Gibt so schöne Geschichten, dass dann George Martin kam rein, also der Produzent von denen. Und die haben sie dann hinter dem Sofa versteckt.
3: Ne? Genau, der nachher übrigens nicht Game of Thrones geschrieben hat, das war ein anderer.
4: Ja. Und wie gesagt, gibt es da verrückte Geschichten. Vor allem, weil zu der Zeit hatten einen Höhenflug gehabt, weil in Amerika ihre Single I Wanna Hold Your Hand Platz 1 geworden ist.
3: Ja.
4: Ne? Höhenflug und dann kommt die deutsche Plattenfirma, ey, müssen wir das auf Deutsch machen.
3: Ja, aber zwei Fragen dazu. Die erste ist, haben sie es auch in anderen Sprachen noch gemacht, außer Deutsch?
4: Nee, die haben nur auf Deutsch.
3: Nur auf Deutsch. Und die zweite Frage ist, das kam in der Anthologie überhaupt nicht vor, ne, dass sie es auf Deutsch aufgenommen hatten.
4: Kann das sein? Ne, wüsst ihr auch jetzt nicht.
3: Also in der Doku-Reihe.
4: Wurde höchstens vielleicht doch ganz kurz gesagt, aber ich glaub's nicht.
3: Also sie haben wohl gesagt, so diesen ganze Gewande zwischen Tour und Plattenstudio und so.
4: Kann sein, dass sie nicht gesagt haben.
3: Nee, weil wüssten
4: sie doch gar nicht mehr.
3: Weil du gerade sagtest, in welchem Zeitraum das gewesen ist. Da wüsste nämlich jetzt nicht, dass es vielleicht einmal kurz angesprochen worden, aber... Ne.
4: Obwohl, die haben nochmal einen Song, so ein, wie soll man sagen, so ein
3: Psycho... Michel Mabel zählt nicht.
4: Genau, das wäre es nochmal gewesen. Version. Und dann hatten die 1969 auf dem Album Abbey Road den Song Sun King, wo John Lennon so ein bisschen Pseudo-Italienisch da erzählt.
3: Okay. Also ganzen Eissorten runterrattert.
4: Man fand ja auch noch so lustig, da hatte damals in der Bravo, als das Album rauskam, komm, wir schweifen jetzt ein bisschen ab, aber ist egal. Als das Album rauskam, hat ja dann die Bravo sofort, war ja immer sofort dabei bei Beatles und so, haben die dann geschrieben, so ungefähr, liebe Fans, bei der nächsten Platte, da ist ein Song auf Italienisch, John Lennon hat extra für den Song Italienisch gelernt und so. Richtig schön.
3: Ja, aber ich kann mir vorstellen, dass die Bravo das ernst meinte, weil die keine Ahnung haben, weil ich habe eine Zeit lang so Harry Potter Sachen in der Bravo habe ich korrigiert und da waren habe ich dann keine Kumpel hat immer die Bravo gekauft und sowas und dann wenn ich dann irgendwie gesagt habe, zu Harry Potter, habe ich mir dann irgendwie dann durchgelesen, habe dann
4: ganz korrigiert, was da für ein Schwachsinn drin steht. Ich habe die Bravo auch nicht, die ist von meinem Bruder und die habe ich immer noch. Diese Bravo, die habe ich
3: irgendwie
4: noch.
3: Hat keiner selber die Bravo gekauft, ne?
4: Da war ich noch zu jung für. Aber das fand ich echt lustig. Er hat extra dafür Italienisch gelernt. Naja, gut. Jetzt sind wir im Januar 64 in Paris sind
3: ja,
4: die wir.
3: Die Speisekarte vom italienischen Restaurant hat auswendig gelernt, ja.
4: Ja, gut. Was machen wir da? Ja, ist da kein Problem. Wir haben ja da die Musik haben wir ja, also nur eben kurz drüber singen.
3: Ja.
4: Ja. Schön wär's. Hat bei einem Song wohl geklappt, aber nur heute hin. Also das heißt ja jetzt, komm, gib mir deine Hand. Hat es ja wohl geklappt. Aber den anderen Song, den sie aufnehmen sollten, das war Sie liebt dich. Und da musste dann das Playback She Loves You. Aber gab's nichts mehr, kein Band mehr. Also
3: nein.
4: Ganz neu aufnehmen.
3: Echt jetzt?
4: Ja, dann kannst du dir ja vorstellen, wie erfreut die gewesen sind.
3: Also sie haben das ganze Instrumental nochmal neu aufgenommen für die deutsche Version?
4: Ja.
3: Okay, das hätte ich jetzt nicht erwartet, echt nicht.
4: Das kann man auch, ist unglaublich, wie gut die gewesen sind. Man kann auch kaum hören, dass das nochmal eine Neuaufnahme ist. Ja. Aber wenn man ganz genau...
3: Ja, wenn man direkt hintereinander und nebeneinander... Hört man und so, wohl, okay, ne? Ja.
4: War natürlich auch nicht gerade von begeistert.
3: Nee, kann ich mir vorstellen.
4: Weil ja auch, wie gesagt, jeden Tag zweimal auftreten mussten. War ja sowieso gang und gäbe. Nachmittagskonzert für die Kleinkinder und abends für die großen Kinder.
3: Ja, ich habe mal irgendwo was gelesen, ich glaube das aber nicht, dass sie, dass dieses Wort, sie liebt dich, das sprechen sie ja ein bisschen seltsam aus. So, ne?
4: Ja, da können
3: und,
4: wir.
3: Und ich habe mal irgendwo die Theorie gelesen, dass sie es mit Absicht gemacht haben.
4: Kann sein, also.
3: So, weil das, wenn wir so wie die es aussprechen, spricht das für ja, ein Geschlechtsteil eines Mannes.
4: Ja, die haben die waren auch ein bisschen locker drauf und so, und die haben ja ein bisschen, damals so in Anführungsstrichen, ein bisschen verulgt alles.
3: Ja, ne?
4: So. Also die konnten wohl einigermaßen, wenn man ja auch, es gibt ja auch Sprecher, auch Sprachaufnahmen, wo die ein bisschen Deutsch sprechen und immer wieder sprechen die ja Deutsch. Haben wir ja auch bei der Get Back Session auch gelernt, ne? Oder gesehen oder gehört. So, ab und zu kommen immer so paar deutsche Klamotten da raus.
3: Ne? Ja, und vor allem, die sprechen es ja eigentlich nochmal anders aus, wenn die es dann aussprechen, wenn du den englischsprachigen Menschen vorsprichst, das Wort dich, dann sprechen sie es nämlich anders aus, als sie es auf der Platte gemacht haben.
4: Ja.
3: So, sagen wir mal so.
4: Ja, und für Plattensammler gibt es natürlich auch wieder noch was. Es gibt zwei Ausgaben. Einmal heißt der Song Sie liebt dich und einmal heißt er Sie liebt mich. Was ist jetzt Sie liebt mich ist halt der Druckfehler.
3: Ich wollte gerade sagen, das macht überhaupt keinen Sinn vom Text her dann auch.
4: Ne, ist ein Druckfehler. Aber wie kommt man dazu? Ja, wahrscheinlich konnten sie, das ist ein Liebeslied. Wie kann man jetzt.
3: Wer singt ein Liebeslied über ein anderes?
4: Genau, aber das ist aber auch. Paar, ja. Das ist aber so.
3: Das ist der Witz hinter dem Song.
4: Auch den Song She Loves You ist ja auch so.
3: Genau, das ist ja eigentlich der große Witz dahinter.
4: Das haben die anscheinend noch nicht so richtig verstanden hier in Deutschland. Oder haben auch nicht auf den Text geachtet.
3: Einmal einen nicht egoistischen Liebessong machen.
4: Der Text ist ja auch von jemand anders geschrieben worden.
3: Die deutsche Übersetzung meinst du?
4: Oder ja, die deutsche Text Übersetzung.
3: Ja, klar.
4: Ist ja keine richtige Übersetzung, aber haben sie ungefähr so gelassen.
3: Ja.
4: Da muss man dazu sagen. War jetzt nicht total was anderes.
3: Nee, so gut konnten sie auch nicht Deutsch, dass sie es selber übersetzt haben in dem Moment.
4: Nee, so gut wären sie auch nicht. Hätten sie auch bestimmt keinen
3: Bock gehabt. Aber weißt du denn, von wem das übersetzt worden ist? Ist das irgendwie jemand?
4: Ja, der war damals ganz bekannter Texter und auch im Radio ist er, also Radiomoderator. Der hat aber auch, es fällt mir leider der Name jetzt nicht ein. Camillo Felgen oder so ähnlich. Camillo Felgen oder so ähnlich. Mhm. Kann aber ein Künstlername sein. Da war ja früher auch oft gewesen.
3: Ich dachte gerade an den Urban von ESC.
4: Urban Pop, der hätte es auch sein können. Aber vom Alter her nicht.
3: Ja, okay, stimmt auch wieder. Dieser Thomas Heck hat das gemacht.
4: Ja, nee, aber weil du gerade sagst mit Aussprechen, das wäre ja auch noch interessant, wer jetzt gut Deutsch gesungen hat.
3: Ja, verstehe.
4: Ich hatte mal gehört, jetzt weiß man schon wieder ab, Mireille Mathieu hat ja auch auf Deutsch gesungen. Mhm. Und die sagte immer noch, auch bis heute hat sie noch gesagt, die hat nicht gewusst, was sie eigentlich singt. Die hat so Lautschrift gehabt.
3: Ja, glaube ich. Ja.
4: Ne? Die hat nicht gewusst, was sie singt.
3: Ja.
4: Dann gibt es auch noch den Adamo. Ich habe immer gedacht, dass er ein Franzose ist, ist aber ein Belgier, aber eigentlich in Italien geboren, ist ganz verrückt.
3: Ja.
4: Der hat auch seine Hits auf Französisch gesungen und dann auf Deutsch. Und der klingt eigentlich auch ganz gut.
3: Ja.
4: Ob er jetzt weiß, was er auf Deutsch singt? Ich glaube wohl, aber. Weil ja auch, der hat ja diese Songs auch selber geschrieben. Der wohl gesagt haben, ändert den Text nicht zu sehr.
3: Ja, ich war zum Beispiel überrascht. Ich hatte mir jetzt diese ARD-Serie Schwarzes Gold angesehen. Da geht es um Ölförderung in der Lüneburger Heide. In dem, wann war das? Ende 19. Jahrhundert, Anfang 20. Jahrhundert so. So 1890 bis 1900 noch was oder so was.
4: Mhm.
3: Da sind auch zwei englische Schauspieler dabei, beziehungsweise ein Neuseeländer, Martin Zuckers. Da war ich überrascht, wie gut der Deutsch spricht. Also in dem Sinne, also jetzt nicht irgendwie so ein, du hast ja häufig so amerikanische Produktionen, da wird Deutsch gesprochen, du siehst es als Deutscher an, denkst dir, was labern die da? Also ich verstehe kein Wort oder so. Ne? Aber da war, also klar, für deutsche Fernsehen gemacht, muss man auch dazu sagen, aber auch die Idee, glaube ich, ein bisschen internationaler zu machen. Aber das war wirklich so Dinger, wo ich zwischendurch mal geguckt hatte, okay, hat er irgendwelche, eine Mutter oder Vater, der irgendwie, die irgendwie Deutsch, aus Deutschland kommen oder sowas. Weil das nämlich wirklich zum Teil sehr, sehr sauber ausgesprochen war. Nicht nur auch sehr sauber ausgesprochen, sondern auch richtig betont.
4: Mhm.
3: Ne? Und da habe ich nichts dazu gefunden. Aber da wollte ich nämlich gleich auch noch, weil ich habe nämlich zwei Künstler gefunden, über die ich noch ganz kurz reden möchte. Da habe ich nämlich auch den Vergleich gemacht, wie sich das anhört.
4: Ja, ich möchte auch jetzt noch ganz kurz sagen, also Beatles haben wir sozusagen jetzt fertig, ist auch rausgekommen. Was interessant ist, das war sogar in den USA als A-Seite rausgekommen. Sie liebt dich.
3: Okay.
4: Ne? Und sogar platziert. Ist also anscheinend auch gekauft worden in Amerika. Mhm. Obwohl die wahrscheinlich damit auch nichts anfangen konnten. Aber
3: ja, du hast ja ein paar Gebiete nicht, aber du hast ja ein paar Gemeinden, die ja noch so, darauf pochen, dass die ja dass deren Vorfahren aus Deutschland kommen, und dann denkst du aber, okay, aber irgendwie alles, was sie da an Wörtern benutzt, macht keinen Sinn. Aber
4: ja, und also Sie liebt die war eine Single gewesen in Amerika, und der Song Komm, gib mir deine Hand haben sie auf einer LP, die heißt Something New, etwas Neues, haben sie darauf verbraten. Mhm. Also die Amerikaner haben die Songs auch genommen. In England, deswegen sagt das ja, England kamen die Lieder nicht raus. Mhm. Erst 1900, wenn man jetzt, kann vielleicht sagen, dass er irgendwie so Importplatten gegeben hat oder Exportplatten. Das kann natürlich sein, dass er, dass man die bestellen konnte, dann nach Deutschland, von Deutschland aus nach dahin geliefert worden sind. Aber offiziell ist das in England nicht rausgekommen. Erst 78 auf so einer Raritäten-LP.
3: Ah ja, ja.
4: Die dann auch europaweit dann mit B-Seiten und so weiter rausgekommen ist.
3: Quasi, was andere Länder gekriegt haben, aber wir nicht.
4: Genau.
3: Auf einer Platte drauf, ja, verstehe. Mhm.
4: So, und jetzt haben wir da noch, die Beach Boys haben auch einen Song auf Deutsch gesungen. Und zwar hatten die diese Ballade In My Room, haben die auf Deutsch gemacht, ganz allein. Mhm. Der ist aber auch erstmal in den Schubladen verloren gegangen. Der kam eher auch erst in den 80er Jahren auf so einer Raritäten-LP raus.
3: Also haben sie gar nicht veröffentlicht?
4: Ich glaube, also ich wüsste jetzt nicht. Manche sagen, ist veröffentlicht worden, limitiert irgendwie so, aber ich kann es mir nicht vorstellen.
3: Ja.
4: Ich müsste ja irgendwo mal was gehört haben.
3: Ja,
4: und so.
3: Ja.
4: Ne? Ja, haben wir noch was von den 60ern?
3: Also hat der Song ganz knapp reingeschafft hier in die Liste.
4: Ja.
3: Der von den Beach Boys.
4: Ja, wollte ich nur mal sagen. Weil
3: nee, der ist veröffentlicht worden. Also wie gesagt, das war die Sache, wo wir gesagt haben, das muss.
4: Dann haben wir noch, jetzt von mir aus, also jetzt von meiner Warte aus, zwei Künstler, die man auch noch nicht jetzt unter den Tisch fallen lassen sollte. Adamo haben wir ja schon gesagt, der war ja da Französisch auf Deutsch.
3: Mhm.
4: Und zwar gibt es da noch diesen Chris Andrews, den wird wahrscheinlich vom Namen her keiner kennen, aber wenn man den Song sagt, Yesterday Man, kennt wahrscheinlich jeder, auch die jungen Leute heute noch, schätze ich mal, wie hier Party ist.
3: Ja. Und der hat das auch den Song auf Deutsch rausgebracht, Ich bin ein Gestern-Tag-Mann?
4: Nee. Und zwar, alles tue ich für dich. Und der Text ist ganz lustig. Das handelt da von Mädchen. Und dann sagt er dann so, ja, ich lasse für dich auch die Haare wachsen und dann, ich möchte und die Beatles-Stiefel kaufe ich und so weiter.
3: Mhm.
4: Und das ist anscheinend, weiß nicht, ob das gut gelaufen ist, weil die Platte ist eigentlich ziemlich selten oder findet man nicht so oft. Aber der ist auch dann hat er noch andere Hits gehabt auf Englisch. Aber der hat das auch noch weitergemacht. Dann hat er auch einen Song, einen Hit gehabt, Braun Eis. Dann hat er auch noch auf Deutsch vernudelt. Braune Augen schauen mich an.
3: Mhm.
4: Gibt's auch noch. Und dann gibt's auch noch einen Song auf Deutsch. Mit unserem Glück ist alles okay.
3: Aber weißt du, was mir auffällt an den ganzen Covern? Die sehen aus wie diese 0815 Schlager.
4: Ja, das war ja auch ein Schlager.
3: Wenn ich dann auch, ja, okay.
4: Aber gut, aber der ist nicht so einfach. Wie man denkt, so, die ist auch mit Yesterday Man immer bad, bad, bad. Ja, ist nicht bad, bad, bad. Ist so ein paar Töne mehr.
3: Ja, nee, aber du hast ja dieses typische: Du hast ein Bild von dem Künstler, also in diesem Fall ja von Chris Andrews drauf, dann einen ganz komischen, knalligen Kontrastfarben, dann große Namen und Titel und dann noch irgendwie was anderes, was dabei steht.
4: Ja, da war halt so.
3: Das sind so, ja, ich weiß, aber das ist dieses typische, wo ich dann im Flohmarkt dann bin. Und dann gehe ich da durch und weiß ganz genau, da brauche ich mir gar nicht anzusehen, das ist
4: ja.
3: Und dann, wenn ich dann 6, 7 Dinger hintereinander habe, dann weiß ich ganz genau, die ganze Kiste brauche ich mir nicht anzusehen.
4: Aber man muss dazu sagen, die Dinger, also die Dinger sage ich schon, die Lieder sind jetzt auch nicht viel geworden. Also Chris Andrews hat wirklich nur diesen Yesterday Man, danach die Single To Whom Concern und dann gab es noch einen Pretty Belinda, dann war es auch schon vorbei.
3: Ja, war jetzt auch
4: hat jetzt auch nicht so gefruchtet.
3: War jetzt auch nicht böse gemeint, bloß es ist halt so, das ist, ich finde jetzt, Yesterday Man finde ich jetzt, ja okay, ist schon Schlager, ja. Also, wenn wir über Schlager reden, muss man aber auch noch dazu sagen, meinen wir nicht diesen ganzen Popschlager-Kram oder sowas oder noch schlimmer Malle-Schlager oder so, sondern wir meinen halt mit dir lieber dich in der Hand als dein Bild an der Wand und so weiter. Ja, also Ramona, so Dieter Thomas Heck. Ja. Was auch noch eine Theorie von mir ist, dass die alle bei Dieter Thomas Heck auftreten wollten und deshalb die Sachen auf Deutsch gebracht haben. Ja,
4: kann natürlich auch sein.
3: Die wollten einmal fertig gemacht werden in der Moderation.
4: Ja.
3: Die wollten einmal richtig beleidigt werden.
4: Da fällt mir jetzt noch ganz kurz ein, Udo Jürgens, der war ja auch nicht faul gewesen in der Beziehung, war auch fleißig, hat seine Songs auf Italienisch,
3: ach so,
4: Englisch, sogar teilweise auch Japanisch, glaube ich, sogar rausgebracht.
3: Griechischer Wein hat er, glaube ich, auch mal auf Griechisch gemacht, oder?
4: Bestimmt. Also der war unheimlich. Also wenn man Udo Jürgens sammeln will und alles haben will, dann musst du auch ins Ausland fahren, sogar bis nach Japan, weil da gibt es extra Platten, die gab es nur in Japan. Ist unglaublich.
3: Ja.
4: Aber jetzt haben wir noch einen anderen Helden, und zwar ein gewisser Graham Bonney. Auch Engländer, also Chris Enders ist auch Engländer, ne? Glaub, ja. Kann auch, zumindest kommt er von der Insel. Nicht, dass jetzt hier einer sagt, der ist ein Schotte und
3: also so meinst du das, ja.
4: Oder ein Ire und so.
3: Okay. Ne?
4: Also dann sagen wir so, er ist auf jeden Fall englischsprachig.
3: Er kommt von dieser Inselgruppe da links über der Nordsee.
4: Hat aber, okay, glaube ich, wenn man jetzt mal nachschaut, in England überhaupt keinen Erfolg gehabt. Der ist doch ewig, glaube ich, in Deutschland geblieben. Ist ja auch egal. Hat aber auch für andere Leute, eigentlich war ja Songschreiber gewesen, Chris Andrews.
3: Ach so.
4: Wahrscheinlich wollte und hat auch sehr erfolgreiche Hits gehabt mit anderen Leuten.
3: Mhm.
4: Aber wahrscheinlich.
3: Darf ich dich fragen, welche zum Beispiel? Oder bist du da, weil du hast so ein bisschen Andeutung gemacht, dass du das was sagen wolltest? Dann fiel dir aber ein, also ich kenne das gerade
4: kurz. Ja, da sind auch jetzt so Bands, die man auch jetzt nicht mehr so weiß.
3: Also, okay, also One Hit Wonder
4: Dinger und so weiter. Ja, also One Hit Wonders.
3: Ja.
4: Man kann es ja mal nachgucken in der Zeit. Vielleicht. Auf jeden Fall gab's.
3: Woher kennt man denn Graham Bonney? Der Name sagt mir was.
4: Graham Bonney, der hatte.
3: Von My Bond? Nein, ich bin schon wieder am Mist am Labern.
4: Ja, du laberst wieder mit Mist. Obwohl eigentlich fast hinkommen mit deinem Bond. Okay. Weil der hat in den Song rausgebracht. Also, der hat einen Hit gehabt. Ein Welthit in Anführungsstrichen. Der war Supergirl.
3: Aber, ja, gut, ich kenne
4: Supergirl England
3: von Raymond. Das ist aber nicht.
4: Nee, ist halt nämlich nicht. Der war ein Hit in England und in Deutschland. Und danach musste er natürlich dann auch wieder, ging es dann weiter und hatte kein Erfolg mehr gehabt. In England gar nichts mehr.
3: Mhm.
4: Dann kommt die glorreiche Idee, sing doch auf Graham, sing doch auf Deutsch. Ja, hat er dann auch gemacht und sehr erfolgreich. Hat schöne Songtexte gehabt. Mein Girl mit dem Lalala. Dann Sieben Meilenstiefel und Welle 333 und so. Da waren alles Hits geworden.
3: Mhm.
4: Und ein Song ist auch interessant. Der heißt 1000 Mal und ist von Udo Jürgens geschrieben worden.
3: Mhm.
4: Also der hat mit den deutschen Sachen, war sehr erfolgreich.
3: Ja.
4: Bis in den 70er Jahren sogar.
3: Mhm.
4: Ne, jetzt haben wir den auch abgehakt.
3: Ja, ist gerade
4: hast mal geguckt?
3: Schwer. Chris also er Andrews. Hat für ganz viele, für Mamas und Papas hat er wohl geschrieben. Cher hat auch geschrieben. Angeblich über 700 Songs, die er geschrieben hat.
4: Also Chris Andrews, ja. Chris Andrews, ja. Der war eigentlich ein Songschreiber.
3: Aber ich finde da keine richtigen Titel, aber
4: nee, er
3: hat auf jeden Fall 700, also ganz viele Songs geschrieben.
4: Was zu Graham Bonney noch interessant wäre zu erwähnen ist, die Texte, also er hat sehr oft die Melodie geschrieben,
3: mhm,
4: oder komponiert, aber die Texte sind von einem gewissen Blum. Sagt auch, kennt auch keiner, Anführungsstrichen, aber den kennt jeder. Also jeder. Und zwar ist er der Henry Valentino.
3: Also
4: mit dem Wagen vor mir.
3: Ja.
4: Der war in den 60er Jahren und 70er Jahren ein.
3: Ja gut, hat er dann auch einfach auf Deutsch auf Deutsch schreiben können. Dann,
4: ein,
3: ja,
4: Texter und Schlagerkomponist, der hat da bestimmt auch 1000 Songs gehabt.
3: Ja.
4: Wenn man ja früher Platten gekauft hatte und dann nachgeschaut hatte wegen Komponisten, also der Blum war fast immer dabei.
3: Ja. Hast du ja heute auch ganz viele Leute, die du überall irgendwie, ne, siehst.
4: Ja, gut. Haben wir noch was aus den 60ern? Meine große Liste.
3: Habe ich noch verloren. Der eine auf der Rückseite von einem Briefumschlag geschrieben hat.
4: Aber ist doch einmalig, oder?
3: Ich besorge dir mal ein Notizbuch, glaube ich.
4: Da die 60er haben wir jetzt eine gut abgehakt.
3: Ja, Qualitätsoffensive 2026, ja, okay.
4: 70er habe ich jetzt nicht so viel. Gibt es natürlich auch Tausende, aber zwei Sachen, die mir aufgefallen sind oder die ich entdeckt habe, ist zum Beispiel Daniel Gerard mit seinem Butterfly, ne?
3: Schmetterling, ja.
4: Auf Deutsch, der selber ist ja Franzose hat den Song auf Deutsch gesungen.
3: Schmetterling?
4: Seine ja. Also selber rausgebracht. Warum er jetzt auch ein Butterfly heißt, hätten sie auch Schmetterling nehmen können. Ne?
3: Wenn schon. So heißt die deutsche Version?
4: Ja.
3: Also okay.
4: Nee, deutsche Version heißt auch Butterfly.
3: Heißt auch Butterfly. Okay.
4: Hab ich ja am Anfang ja schon gesagt, ne? Ist ja verrückt. Manchmal
3: ja,
4: haben die Titel gelassen.
3: Ja. Das hast du immer wieder so ein Glückskeks quasi, also so Kinderüberraschungsei. Nee.
4: Haben die aber dabei geschrieben, die Single habe ich und hat meine Mutter damals auch gekauft, in Klammern deutsche Originalaufnahmen und so. Also deutschen Text. Und das wirst du dich vielleicht auch wundern. Oder auch nicht. Dann gab es auch noch 74 oder 75 noch einen Song auf Deutsch, aber auch mit dem Titel Waterloo von der Gruppe ABBA.
3: Die haben Waterloo Song auf Deutsch gemacht?
4: Ja.
3: Aha.
4: Ob der sehr erfolgreich war, weiß ich auch nicht, weil die Single kann man auch, findet man auch kaum, ne? Oder habe ich, glaube ich, noch nie gesehen auf dem Flohmarkt. Also,
3: ich muss mich gerade zurückhalten, weil ich sag's einfach, Super Trooper wäre auch interessant gewesen, hätte sie den auf Deutsch gemacht. Super großer Scheinwerfer. Ja. Okay. Interessant.
4: Ja, und jetzt man kann ja vielleicht ein kleines Fazit.
3: Ich meine, aber
4: ein kleines Fazit eben. Es gibt ja auch.
3: Also ein Zwischenfazit, ich habe ja noch gleich auch noch ein
4: Zwischenfazit, dann kommst du dran mit den 80er, 90er und 2000er Jahren.
3: Ja, wie gesagt, da gibt es nicht so viel. Aber ich habe noch in den 70ern gleich noch was.
4: Aber ich habe auf jeden Fall, 70er hast du noch was.
3: Ja.
4: Und zwar ist halt so, sind die Songs erfolgreich oder gefloppt? Ne? Also da kann man ja sagen, Beatles haben eigentlich, war ja erfolgreich, Cliff Richard auch,
3: ja.
4: Aber gefloppt?
3: Alle anderen.
4: Oder nicht so erfolgreich, ne? Gibt's ja auch, wie zum Beispiel dann hier Chris Andrews, hat er dann nur einmal, also die deutschen Sachen sind auch nicht so gelaufen,
3: ja.
4: Wie er vielleicht gedacht hat und so weiter, ne? Dann kann man noch ganz kurz noch sagen, dann schweifen wir auch wieder ab, umgekehrt, zum Beispiel Udo Lindenberg hatte da ein paar Sachen auf Englisch rausgebracht.
3: Ja.
4: Umgekehrten Fall. Ist ja auch nicht viel geworden.
3: Ja.
4: Und Reinhard May hat auch auf Englisch und auf Niederländisch, obwohl in Holland war er sehr erfolgreich gewesen mit seinen Liedern.
3: Ja.
4: Und er hat auch zumindest die erste Zeit und mittendrin seiner Karriere viele seiner Lieder auf Französisch übersetzt. Er konnte sehr gut Französisch und er sagte, Französisch ist eine wunderbare Sprache. Du kannst singen, was du willst, es reimt sich immer und klingt immer. Und hat auch auf 4 oder 5 LPs seine deutschen Lieder auf Französisch rausgebracht.
3: Genau, aber es ist ein Punkt, da wollte ich auch noch kurz drauf ansprechen, aber ich glaube, da machen wir dann auch eine eigene Folge drüber, über deutsche KünstlerInnen, die halt ihre Sachen international vermarktet haben in anderen Sprachen. Da gibt es nämlich vor allem in den 80ern, ist nämlich der Spannende. Sobald in den 70ern auch der große Run vorbei war mit internationalen Songs, die auf Deutsch gesungen worden sind und sowas, gab es nachher in den 80ern, gab es nachher den umgekehrten Weg, wo dann Leute wie Nena und so ihre Sachen dann auf Englisch rausgebracht haben. Aber das ist, glaube ich, wieder eine eigene Folge. Papa, ja, Papa, wir haben eine Trilogie.
4: Aber da muss man dazu sagen, das hatten die aber dann, das war irgendwie aber ein anderer Weg. Die hatten in Deutschland einen riesen Erfolg gehabt mit einem Lied und dann dachten sie, können wir auch in England vielleicht was
3: ja, machen. Ja, aber ist egal, aber es kommt auch selber hinaus.
4: Ne? Ja, okay. Wenn du meinst.
3: Nee, wir machen eine Trilogie raus. Trilogien kommen besser als Zoologien. Genau, was ich hab, ist 1977. Autsch. Ah. 1977, David Bowie mit Heroes. Das hatte nämlich sowohl, und das ist nämlich das Spannende. Ich habe nämlich, da habe ich mich wirklich einen abgesucht, bis zum geht nicht mehr. Weil ich wissen wollte, also auch geguckt hatte, gab es einen Grund, weshalb er es gemacht hat. Also auf Deutsch verstehe ich. Ne? Also ich habe nur sagen können, das war ja seine Berlin-Phase. Der war ja zu dieser Zeit in Berlin, 77 und sowas. Und auf dem Album, also gleichnamigen Album wie Heroes, sind ja auch noch andere Lieder drauf, Neukölln und so, und V2 Schneider, so eine Art, ja, ist kein richtiges Instrumental, aber schon geht eher in Richtung Instrumental, der Song. Und
4: Instrumental auf Deutsch, ne?
3: Ja, der summt nachher oder macht so ein Ha, also so ein bisschen Gesang drüber, aber keinen richtigen Text.
4: Fällt mir auch gerade ein, es gibt auch Instrumentallieder, die dann nachher mit Gesang gemacht worden sind. In Deutschland war eine Zeit lang mal der Ricky King sehr bekannt mit seinen Gitarrenliedern. Und da gibt es auch deutsche Texte zu.
3: Mhm.
4: Und zwar Roland Kaiser, sein erster Hit war auch ein Lied von Ricky King auf mit einem deutschen Schlagertext.
3: Das ist ja ein Sample auf einem ganz anderen Niveau, ist das.
4: Ja, aber es gibt alles.
3: Ja, und das ist so ein Punkt, da hatten wir ja bei Urheberrecht mal drüber gesprochen, als wir über so Plagiate und so geredet hatten. Da ist dann, wird wahrscheinlich in die Frage kommen, ist es ein Plagiat oder nicht? Oder ist es ein Sample? Weil er hat ja was anderes rausgemacht. Er hat zwar alles übernommen von dem, was da ist, aber er hat ja was anderes rausgemacht.
4: Mhm.
3: Der hat. So. Das ist dann so eine

0: habt ihr auch gesagt. Und trotzdem, obwohl wir das verenden, hat er noch gesagt, oder habe ich gelesen, dass obwohl wir das so verändern, den Stil verändern, kriegt trotzdem noch der Komponist, verdient er eigentlich nichts daran an den Liedern. Er ist...
1: Nee. Also GEMA bekommt er nicht, er bekommt GVL.
0: Ja.
1: Also dafür, dass er die Version halt gemacht hat.
0: Weil er hat ja jetzt auf seinem neuen Album was von Pink gemacht.
1: Beziehungsweise die Arrangeure, die bekommen nichts. Nee. Also wahrscheinlich vielleicht nur also ein Minimalsteil von dem, was der Komponist
0: Arrangeure bekommt. Arrangeure bekommen sowieso immer nur, wenn die jetzt bei der Plattenfirma beschäftigt sind, ganz normales Gehalt bekommen die eigentlich.
1: Ja.
0: Deswegen war ja auch damals George Martin, ich kann schon mal abschweifen, George Martin von den Beatles, ein bisschen sauer. Die haben mit Milliarden verdient, in Anführungsstrichen. Und er bekam immer noch seine 1.000 Pfund im Monat. Als Produzent und als Arrangeur und so weiter. Er wollte ein bisschen mehr Geld haben, haben sie abgelehnt. Dann hat er gesagt, nee, jetzt mache ich mich selbstständig.
1: Also er hat die Plattenfirma, wo er angestellt ist, hat er abgelehnt.
0: Ja, also die Plattenfirma hat abgelehnt, dass er mehr Geld bekommt. Ja,
1: dann ist er selbstständiger reingegangen und hat dann Prozente gekriegt. In seinen Deals mit den Beatles wahrscheinlich.
0: Ja, da hat er mehr verdient.
1: Ja.
0: Ist natürlich auch verrückt. Er kündigt bei der Plattenfirma, aber hat aber trotzdem noch weiter, da war so ab 66, 67 rum, hat aber dann trotzdem noch in den Abbey Road Studios noch wieder weiter aufgenommen, ne?
1: Ja, okay, aber die Plattenfirma hat wahrscheinlich auch die Abbey Road Studios gemietet immer für diese.
0: Kann auch sein.
1: Ich kann mir, also wenn er dann ja freier, also quasi Freelancer gewesen ist, dann ist er dann direkt bei den Beatles angestellt gewesen in dem Moment. Mhm. Oder gebucht worden.
0: Ja, für den. Irgendwie so war das dann. Ja, das führt jetzt ein bisschen zu weit. So, du wolltest jetzt mal
1: mit. Genau, ich wollte über Bowie reden. Und genau, der hat dann halt, wie gesagt, Heroes rausgebracht. Und da ist spannend, auf dem deutschen Album ist der Song drauf, also einmal Heroes und einmal Heroes/Helden, wo er ab der dritten Strophe auf Deutsch singt. Und ich hab das gesehen und gedacht, so, kann ja gar nicht sein, ich kenne das ganze Lied doch auf Deutsch. Und habe dann herausgefunden, da war ein bisschen über Umwege, dass er diese deutsche Version nur als Single rausgebracht hat, tatsächlich. Diese komplett deutsche Version. Gab es erstmal nur als Single, 77. Mit der B-Seite halt dieses V2 Schneider. Das war die B-Seite.
0: Okay.
1: Dann gibt es für den französischen Markt gibt's die Version Heroes/Heroes. Also er hat es auch immer noch auf Französisch gesungen. Und das auch ab der dritten Strophe. Es gibt aber auch eine komplett französische Version. Da habe ich aber nirgendwo eine Single gefunden. Keine Ahnung, wo die herkommt. Also ich habe da nichts, ich habe überall gesucht. Ist auch schwer, noch was in der Richtung was zu finden, weil mit den Accent, da kannst du auch nicht richtig suchen und sowas. Aber es gibt wohl aus den 80ern eine Version, da hast du beides, also alle vier Versionen drauf. Einmal mit diesem Slash, also einmal ab der dritten Strophe und dann einmal komplett, sowohl in Deutsch als auch in Französisch. Und dann immer, wenn ich danach gesucht habe, Entstehung von dem Ding, habe ich immer gehofft, dass dann irgendwie drauf gesagt wird, ja, und dann hat er es dann auf Deutsch gemacht. Na, also zumindest irgendwie was dabei steht, was die Intention dabei ist, was er sich dabei gedacht hat, außerhalb von, ach, ich bin ja in Berlin, dann mache ich das auch auf Deutsch und so was. So eine Richtung. Nichts gefunden, aber immer wieder auf eine Geschichte gestoßen. Ich weiß nicht, kennst du den Song? Also wie gut kennst du den Song?
0: Wen?
1: Heroes.
0: Heroes kenne ich, aber die Deutsch war...
1: Nee, aber so Inhalt, worum es in den Text geht.
0: Nee, weiß ich jetzt.
1: Es geht also nicht um so ein Liebespaar. So, okay. Ganz stumpf gesagt, ne? Und inspiriert war halt von diese Hansa-Studios, die waren in der Nähe von der Berliner Mauer.
0: Aha.
1: Also konntest wohl, wenn du rausgeguckt hast, konntest du wohl die Berliner Mauer sehen. Und Bowie hat da immer ein Pärchen gesehen, die sich dann bei einer Bank in der Nähe von dem Grenzschutzposten und so was, da wohl dann halt so irgendwie so Soldaten und Grenzschützer da oben mit Waffen stehen und so weiter, da haben sie sich wohl irgendwie darunter getroffen. Er hat erst, also später hatte Tony Visconti, einer von den Produzenten von der Reihe von den Alben, der dann für ihn gearbeitet hat oder mit ihm gearbeitet hat, hat er erzählt, ja, er hat immer gesagt, irgendein Liebespaar, er wollte, weil er mich ein bisschen schützen wollte, weil ich zu der Zeit noch verheiratet gewesen bin. Aber ich hatte da schon eine Affäre mit der Antonia Maas gehabt und uns beide hat er immer gesehen.
0: Mhm.
1: Kennst du die Band The Messenger? Irgendwie aus der Zeit, 70er?
0: Nee,
1: ich auch nicht, weil ich finde dazu auch nichts. Aber die Antonia Maas, die hat da die deutsche Übersetzung gemacht von Heroes. Die hat Helden auf Deutsch gespielt. Also auf Deutsch geschrieben halt quasi.
0: Ach so, aha.
1: Die sagt aber, nee, das stimmt nicht. Weil zu der Zeit hat man noch keine

0: Fähre. Ja, so als das war, ne? Und Bowie hat aber nachher gesagt, nee, es stimmt schon, was Tony sagt und so was, der, das ist dann halt, die, er hat die beiden gesehen. Also, egal. Und bei dem Song ist halt auch interessant, du hast halt eine Übersetzung, aber zum Teil macht der Satzbau keinen Sinn. Du merkst halt, dass es sehr phonetisch gemacht ist. Also es ist schwer, zum Teil so, es wirkt wie so ein Kunst zusammengeflicktes Ding. Was aber auch wieder zu Bowie passen würde, ne? So, dass eher so künstlerisch gedacht ist und sowas. Also du hast wirklich so Satzstellungen, die machen, im Deutschen machen die überhaupt keinen Sinn, so wie die Sätze zusammengepackt sind und sowas.
1: Ach so, aha.
0: Ja, es wirkt eher so, als wäre es wirklich auf den Rhythmus übersetzt worden, okay, dann hauen wir das, tauschen wir die beiden Wörter aus, ist ja egal.
1: Ach so, okay, ja.
0: Und genau, das ist halt quasi Heroes.
1: Aber David. Das hat man im Deutschen ja auch, ne? Weil ich habe immer mal gelesen, Marmorstein und Eisen bricht, ist auch so auch falsch, ja, falsch sein, ne?
0: Deshalb durfte in Bayern nicht gespielt werden, der Song, weil er so falsche Grammatik drin hat. Ich habe bloß bei der Recherche gedacht, habe ich echt gedacht, ja, ich möchte unbedingt mal was über Bowie machen, aber ich habe zu wenig Ahnung davon. Das ist etwas, wo ich dann so viel reinlesen muss, wo ich aber das Gefühl habe, ja, irgendwie
1: macht
0: es keinen Sinn. Aber deshalb, wenn ihr da draußen jemanden kennt, der sagt, oder die sagt gerne auch, ich möchte gerne mal so beim Podcast mitmachen oder ich möchte mal über David Bowie reden, gerne melden. Wirklich gerne melden. Bringt die Nachricht raus. Wir möchten was über David Bowie machen, aber wir brauchen einen Gast dafür.
1: Ich kann dir dabei auch nicht viel helfen, weil
0: David
1: Bowie ist an mir vorbeigerauscht.
0: Weiß ich.
1: Hatte wohl ein paar Songs gut, aber auch die Hauptzeit, da war ich noch zu jung.
0: Ja.
1: So 71, 72, wo der so richtig losging mit seinen.
0: Sagt der so wirklich so ein anerkannter Beatles-Profi ist. Da war ich noch zu jung damals für Bowie. Aber du bist von 61, du warst noch zu jung für die Beatles. Das ist keine Ausrede.
1: Das stimmt, ja.
0: Aber wir hatten jetzt vor kurzem, war ja auch der Todestag von David Bowie. Anfang Januar jetzt. 10. Januar, glaube ich.
1: Ja, deswegen kam auch in letzter Zeit wieder so viel raus von ihm.
0: Ja.
1: Ja, gut.
0: Aber ein Punkt, weil wir ja über Übersetzung, ich hatte gesagt, mit Italienisch und sowas. Und da habe ich erstmal gedacht, ja, gehört das überhaupt rein? Und dann habe ich gesehen, ja doch, weil wie gesagt, es muss ja veröffentlicht sein. Phil Collins hat 1999 den Soundtrack zu welchem Film gemacht?
1: Da muss ich eben ablesen, ich habe die CD. Tarzan.
0: Und die hat er, da gibt es ein Mini-Interview, also Promo-Interview ist das, wo er sagt, ja, ey, wir bringen den Film noch in 35 verschiedenen Sprachen raus. Da möchte ich mal versuchen, wie das klingt, wenn ich das dann in den Sprachen singe. Und am Ende kam halt raus, klar, Englisch, Italienisch, Spanisch, Französisch und Deutsch.
1: Boah, ganz schön viel, ja.
0: Und dann habe ich mir den Soundtrack auch nochmal angehört und es ist nicht die Single-Version jeweils, es ist tatsächlich nur die Filmversion, die Version, die im Film vorkommt. Und ich habe mir angehört und ich habe gedacht, ja, David Bowie hat das Deutsch besser hingekriegt. Das war mein Gedanke, den ich dabei hatte, weil wir hatten kurz am Anfang mal drüber geredet, wie gut das zum Teil eigentlich klingen soll und ob das überhaupt gut klingt und sowas. Aber ich kann mich nicht erinnern, dass ich als Kind Probleme damit hatte, als ich den Film gesehen hatte. Ich konnte mich aber auch gar nicht mehr, also ich weiß ungefähr, wann ich den Film damals zuerst gesehen hatte, nicht im Kino. Ich meine, ich habe damals die Videokassette oder so ausgeliehen von der Bücherei. Ich habe das gehört, aber gerade so, oh, das muss aber richtig schwer sein, das als Kind dann zu verstehen. Aber ich kann mich auch nicht daran erinnern, wie es für mich war als Kind. Weil es war jetzt aber auch immer nur diesen Hintergrundgesang. Ne? Das ist kein typisches Musical wie König der Löwen, so, wo die Figuren selber singen.
1: Aha.
0: Sondern du hast halt ganz viele Sachen, die dann, so Montagen, die dann von der Musik untermalt sind und sowas. Und dann, außer bei einem Lied, wo ich dachte, ah, klar, verstehe ich. Weil du hast bei allen Songs hast du ganz viel von dem Orchester im Hintergrund, ganz viel Instrumentale, was sowieso schon seine Stimme ein bisschen überdeckt. Und du hast aber bei der Filmversion von You'll Be In My Heart, Dir gehört mein Herz, hast du ganz reduzierte Musik im Hintergrund, also ganz reduzierte Instrumentals. Und ich habe das Gefühl gehabt, okay, da hat er sich angestrengt. Ja. so ein bisschen.
1: Aber schon ein Ding, vier Sprachen.
0: Ja.
1: Da war ich.
0: Schlecht. Und ich habe auch gedacht so, oh, das Französisch klingt ja echt gut, das Italienisch auch, das Spanisch auch, das Deutsche, wo ich aber nachher dachte, okay, ich bin kein Spanier, ich bin kein Italiener, ich bin kein Franzose, ich kann das nicht bewerten.
1: Ja.
0: Genau, das war ein 90er. Ansonsten,
1: ja, aber lustig ist ja nur, dass er sein ehemaliger Kompagnon,
0: genau,
1: da Genesis, auch das auf Deutsch gebracht hatte.
0: Ja.
1: Also nicht das auf Deutsch, sondern 10 Jahre vorher oder noch länger vorher 2 LPs gemacht hatte. Peter Gabriel.
0: Genau, eine heißt sogar auf Deutsch oder so, ne? Einfach als Titel, Albumtitel. Ach, die hast du auch. Ja.
1: Die habe ich auch. Die eine heißt. Nö, ne, heißt Deutsches Album.
0: Ah, Deutsches Album, so heißt die.
1: Also alle beide heißen so.
0: Ach
1: so. Da kann man jetzt nur am Cover erkennen, welcher jetzt gemeint ist, ne?
0: Ja, also sie haben. Okay, ja, stimmt. Aber die hat nirgendwo Sledgehammer auf Deutsch gesungen, ne?
1: Nee, das war vor Sledgehammer. Auf jeden Fall hatte der, und trotzdem ist man als Sammler, muss man noch was kaufen. Und zwar hat er den Song Hier kommt die Flut, also Hier kam sie flat, auch nochmal, also Hier kam sie flat auch nochmal auf Deutsch gesungen, ist aber auf dem Album nicht drauf, sondern ist in Deutschland als B-Seite erschienen von dem Song Spiel ohne Grenzen. Spiel ohne Grenzen müsste sein Games Without Frontiers auf Deutsch.
0: Mhm.
1: Und in England war das eine Rückseite von dem Song Biko. Mhm. Also man muss alles haben will noch was.
0: Ja, und ich glaube auch, dass dieses Bowie-Ding, dass das nicht für den deutschen Markt gedacht war, oder auch für den deutschen Markt, aber vor allem für den englischsprachigen Markt gedacht war, dass man die Heroes-Version auf Deutsch und Französisch da nochmal für die anderen Länder da zur Verfügung gestellt hatte.
1: Mhm.
0: Weil nur auf dem deutschen Album war halt dieses Hero/Helden drauf. Da hat sich's gelohnt, wenn du die andere Pressung gekauft hast, quasi.
1: Ja.
0: Da hast du was von deinem extra Geld gehabt, was du dafür ausgibst.
1: Ja, aber es ist halt nur interessant, dass halt wirklich auch praktisch jetzt nicht nur die besten Lieder so auf Deutsch gemacht hat, in Anführungsstrichen, sondern hat wirklich das dritte Album und das vierte Album.
0: Ja, kein Best-of.
1: Komplett auf Deutsch. Er hätte ja auch sagen können, ja, vom ersten Album nehme ich auch nochmal ein Lied und so, aber hat er nicht gemacht.
0: Wie gesagt, es ist aber auch da, also wir hatten ja die Theorie aufgestellt, hier wird so Verkäufe und so weiter. Aber das hat er dann in den 70ern ja aufgehört. Ich habe auch geguckt, warum Bowie das auf Französisch gemacht hatte. Habe ich nichts gefunden zu. Deutsch konnte ich mir halt noch erklären, ne? Also so für mich, aber. Das macht ja da eigentlich, da war ja die ganze Phase war ja schon vorbei, das auf Deutsch zu machen. In den 80ern. Also wie Peter Gabriel dahinter so drauf kam, das dann zu machen zu wollen. Hast du aber auch nichts.
1: Nee, da habe ich nur das Übliche, wollte man was anderes machen. Aber.
0: Ja.
1: Gut.
0: Müssen wir Peter mal fragen. Peter Gabriel.
1: Da müsste man sich mal vielleicht mal. Von ihm eine Autobiografie oder eine Biografie von ihm.
0: Oder vielleicht gibt es da Peter Gabriel-Experten da draußen, die uns hören.
1: Oder so, ja, das wäre auch interessant. Der ist sowieso interessant, der Peter Gabriel. Der hat ja auch nicht, jedes Album war irgendwie anders und dann ist er nachher, viel afrikanische Musik hat er ja gemacht und dann ist er auch noch bekannt geworden mit
0: Sledgehammer?
1: Ja, Sledgehammer. Da war ja auch interessant. Das Album kam fast zur selben Zeit raus wie von Genesis, als Album Invisible Touch. Da waren praktisch die beiden, okay. Also er war ja der vorherige Leadsänger, wenn manche noch nicht, manche wissen ja manche ja gar nicht.
0: Die denken wissen halt, viele gar nicht, glaube ich, so
1: überhaupt. Ne? Und da war dann Kopf-an-Kopf-Rennen.
0: Ja.
1: Und war sehr erfolgreich. Ja, gut.
0: Ja, ich glaube, dann haben wir. Das Fass ausgehöhlt so, oder leer gemacht.
1: Zumindest haben wir ein bisschen davon ausgeschöpft. Ja.
0: So, ich muss gerade an Asterix und Obelix denken, wo die dann, bei den Briten, wo die Soldaten unten die ganzen Weinfässer durchgeprobt haben.
1: So. Also ja.
0: War bei den Briten, oder? Doch, war bei den Briten.
1: Ja, die haben noch, mussten
0: noch. Und Schlag auf dem Fass und Schöpf und Trink und ab zum nächsten Fass.
1: Also ich weiß jetzt nicht mehr genau, aber bei den Briten war... Ja,
0: bei den Comics war das nicht so witzig wie in dem Film, da muss man sagen.
1: Das ist nämlich auch, muss man aufpassen, weil die Filme haben manchmal auch Sachen drin von anderen Heften.
0: Ja, das war bei den Comics auch so, da waren aber glaube ich 2 oder 3 Dinger und da hast du nachher irgendwie gesehen, wie die betrunken in der Ecke sitzen.
1: Ja.
0: Aber das war in dem Film tatsächlich wirklich nochmal viel besser, weil es halt länger ausgespielt worden ist. Ja, ich probiere noch ein Fass. Und dann war da der Zaubertrank drin.
1: Ja, jetzt haben wir dieses Fass aufgemacht.
0: Genau. Dann
1: können wir wieder zumachen.
0: Genau, kommt demnächst noch irgendwann, vielleicht nächstes Jahr noch,
1: ja, irgendwann.
0: Ein anderes Fass mit deutschen
1: Acts, Deutsche, Deutsche, die Englisch.
0: Ja, oder andere Sprache, ja, genau.
1: Einen haben wir schon genannt, Udo Jürgens, ne, der war ja sehr fleißig da drin.
0: Ja. Also ich habe vor allem die Neue Deutsche Welle im Kopf so ein bisschen. Major Tom und
1: ja, Lieder und so was. Da war es ja wieder, weil ich, wie ich schon sagte, da waren ja die Lieder alle an Riesenhits in Deutschland. Und da hat man vielleicht gedacht, jetzt können wir den englischen Markt auch erobern.
0: Ja,
1: und hat auch geklappt bei manchen Liedern.
0: Ja.
1: Ich glaube, Nena war auch ganz weit oben.
0: Also 99 Red Balloons war richtig weit oben.
1: Ne?
0: Und wird ja immer noch, also kommt ja.
1: Major Tom weiß jetzt nicht, ob da was viel geworden ist.
0: Also, das wären aber die beiden Songs, wo ich sagen würde, die sind auf jeden Fall was, zumindest im Nachhinein in der Popkultur noch was geworden, denn überall, was in den 90ern, nee, was in den 80ern spielt, an Internet, also an amerikanischen Sachen oder sowas, da kommen die Songs vor. Immer wenn es 80er sein soll, dann hast du einen von den beiden Songs drin.
1: Okay, ja. Ja. Trio, glaube ich, auch, ne? Mit Da Da Da, auch auf Englisch.
0: Ja.
1: Obwohl ja im deutschen Text natürlich auch schon viel Englisch gesprochen, gesungen wird. Oder
0: ja, Kraftwerk, die haben auch zwei.
1: Ist doch gesprochen. Ja, Kraftwerk ja auch.
0: The Robo, also der Roboter und noch eins. Naja. Vielen Dank fürs Zuhören. Wenn ihr, haben wir am Anfang schon gesagt, aber ich sag's nochmal ganz gerne jetzt auch am Ende. Ihr könnt uns auch auf Instagram oder Facebook folgen, @papas.musikgeschichten. Gerne auch ein Feedback hinterlassen auf unserer Homepage. Der Link ist ein bisschen lang zu erzählen. Den findet ihr unten in den Shownotes. Lasst uns auch gerne bei eurem Podcatcher oder Podcast-Player eurer Wahl, also da, wo ihr uns jetzt gerade hört, jetzt eben auf Pause klicken, dann auf die 5 Sterne klicken und dann wieder zurückkommen. Und ich hoffe, ihr habt noch nicht auf Pause geklickt, weil sonst habt ihr nämlich die letzten Instruktionen nicht gehört. Ehrlich wie bei Rudi Carrell. Weißt du, fällt mir gerade ein. Entschuldigung, ich schweife schon wieder ab. Aber da gab es auch in seiner Rudi Carrell-Show gab es diese Szene, wo er gezeigt hat, hier, das sind unsere Einschaltquoten gerade.
1: Ja.
0: So, und um zu beweisen, so bitte einmal ausmachen und dann geht die Zahl runter und wenn ihr dann wieder anmacht, so, und dann geht es erstmal runter so ein bisschen. So, okay, wir machen es alle gleichzeitig. Also erst einmal aus und dann geht alles runter, außer eins. Mama, du auch. So, mal auf null und jetzt wieder anmachen. Und passiert natürlich nichts.
1: Ja.
0: Okay. Vielen Dank fürs Zuhören und tschüss.
1: Ja, ciao.
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3: Hallo ihr Lieben, in der folgenden Episode geht's um psychische Erkrankungen. Wir sprechen da ganz offen drüber, machen aber auch ein bisschen Mut. Wenn ihr gerade aber euch nicht so wohl damit fühlt mit dem Thema, dann würden wir euch raten, die Folge nicht alleine anzuhören, beziehungsweise vielleicht dann ganz zu skippen. Wir wünschen euch trotzdem ganz viel Spaß mit der Folge und ja, dann geht's jetzt los.
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6: Moin, moin, liebe Jule.
3: Servus, Nele. Und grüßt euch da draußen.
6: Ja, ein herzliches Hallo auch von mir an alle da draußen.
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6: Bevor wir direkt in unsere zweite Folge starten, interessiert mich doch total, was du alles so in der letzten Woche erlebt hast, Jule. Oder wie ist es uns mit dem Podcast ergangen?
3: Also erlebt habe ich wahnsinnig viel. Ich lag nämlich krank im Bett, richtig krank. Und dementsprechend habe ich wahnsinnig viel Fernsehen geguckt. Und habe natürlich heiß verfolgt und es war so cool, wie viel Resonanz gekommen ist, auch wie viele schon in unserem Freundebuch reingeschrieben haben. Es ist so schön, es freut mich so sehr.
6: Ich bin auch einfach komplett überwältigt. Damit hätte ich auch einfach nicht gerechnet und es macht so einen Spaß, das alles zu lesen, dann auch neue Leute kennenzulernen, die über andere Wege gekommen sind, die ich persönlich auch noch nicht kannte. Und es ist einfach so schön zu sehen, dass ihr damit genauso viel Spaß hattet wie wir. Und das ist eigentlich so das Tollste, finde ich, was man mit so einer Aktion eigentlich machen kann.
3: Ein paar Fangirl-Moments gab es ja auch diese Woche.
6: Ja.
3: Also, ich war wirklich ein bisschen positiv geschockt, muss ich ehrlich sagen, als Oliver Kalkofe uns ein Herz geschickt hat. Wahrscheinlich ja. Eher dir, aber...
6: Ja, ich bin aber ja auch ein ganz großer Fan.
3: Ja, also das war schon wirklich verrückt die letzte Woche. Also vielen Dank an alle da draußen. Das hat mein Herz sehr berührt.
6: Ja, und dass Nutella uns auch noch angeschrieben hat.
3: Das stimmt. Das hätte ich jetzt fast schon wieder vergessen. Genau, Nutella, die uns erklärt haben, dass es ja ein Markenname ist und dass es jetzt nicht unbedingt einem Artikel bedarf, aber dass die Aktion super lustig ist.
6: Steht ja auch auf deren Seite, aber ja. Das ist doch gerade der Witz.
3: Ja, aber. Ja. Aber es ist schon, also es ist wirklich cool, was da für Resonanz gekommen ist. Und wie gesagt, ich bin immer noch überwältigt, was das eigentlich für, wie viral das eigentlich gegangen ist, das Freundebuch. Das ist, fasziniert mich tatsächlich.
6: Viral ist jetzt vielleicht ein bisschen übertrieben, aber es ist naja. Schon schön, wie weit das gegangen ist.
3: Ja, also ich muss schon sagen, wenn sich da auch so Markennamen melden, ist das schon was, was ja weit getragen worden ist, ne?
6: Das stimmt. Hätten sie mal teilen sollen.
3: Ja, das ist wahr.
6: Apropos teilen, ich bin ja auch total überrascht, weil ich gedacht, jetzt geht's auch richtig los im Podcast-Thema. Ich durfte ja in der letzten Zeit, und das ist dann im Laufe der letzten Woche dann auch alles erschienen, zu Gast in zwei anderen Podcasts noch sein. Das kannte ich ja jetzt so auch gar nicht. Hat auch total Spaß gemacht, mal was anderes zu machen. Also ich durfte beim Filmfrühstück dabei sein und habe dann mit Daniel zusammen endlich mal über Star Trek sprechen dürfen, was ich ja sonst eher nicht so tue, weil ich immer denke, das ja, interessiert dann doch nicht so doll. Und wenn ich dann halt völlig begeistert da drin abtauche und dann eben die Gesichter der anderen sehe, die dann nicht so viel mit anfangen können, dann denke ich mir, okay, dann halte ich mich jetzt lieber kurz oder suche mir dann im Zweifelsfall doch lieber eine andere Serie oder Film raus, wo ich immer denke, das trifft doch mehr andere Leute, weil man schon, glaube ich, schwer Leute einfach so ad hoc davon begeistern kann. Und von daher durfte ich mich da einfach mal voll ausleben und freue mich auch wahnsinnig, dass die Idee ist, jetzt die anderen Filme dann im Nachgang auch noch zu besprechen.
3: Habt ihr euch jetzt dafür entschieden, dass er alles doch macht?
6: Ja, also nicht alles, aber es gibt halt Serien und Filme. Und wir haben jetzt gesagt, über die Serien wird schon so viel gesprochen. Wir gehen jetzt, wenn alles klappt, die Filmreihe durch und haben jetzt mit Film Nummer 1 gestartet. Und schauen wir mal, wann wir Film Nummer 2 besprechen können. Und apropos Filmreihen. Ich durfte auch bei Schelle links, Schelle rechts dabei sein und Police Academy 2.
3: Nein, wie
6: mit
3: geil.
6: Besprechen. Die könnt ihr jetzt auch schon hören, die müsste gestern erschienen. Aber es ist trotzdem Wahnsinn, und da komme ich auch nochmal drauf, wie eben generell diese Resonanz war. Und ich bin allein durch diese Idee des Podcasts in schon so schönen Gesprächen gewesen. Und ich habe jemanden in meinem Umfeld getroffen. Und wir kamen irgendwie vom Höckchen aufs Stöckchen, wie das immer so schön ist, eigentlich durch was ganz anderes. Und sind dann irgendwie direkt voll tief ins Thema getaucht. Und eigentlich sollte das hier ja jetzt ein Feel-Good-Podcast sein. Und wir haben jetzt überlegt, doch, wir starten jetzt mal mit einem krasseren Thema, weil wir doch festgestellt haben, wie viel Depression und Ähnliches es doch eigentlich gibt und wie wenig darüber geredet wird und wie stigmatisiert das eigentlich ist.
7: Selbst erlebt.
6: Eigentlich möchten wir an dieser Stelle euch ein bisschen Mut machen, für etwas Sichtbarkeit sorgen und einfach auch ein bisschen Hoffnung aufzeigen, falls ihr oder jemand anders in eurem Umfeld davon betroffen ist. Und da haben wir gedacht, das ist doch auch eine schöne Plattform hier, auch mal über solche Themen zu sprechen. Mhm. Aber nicht vergessen, wir wollen halt nicht immer alles schlecht reden. Wir wollen unbedingt mit einem Gefühl von Hoffnung daraus gehen.
3: Das kann man ja sagen. Wir sind ja beide auch Betroffene. Es geht mir ja oft so, muss ich ehrlich sagen, dass dieses Wording mich auch einfach stört, wenn man sagt, ach, sie leiden an Depressionen. Ja. Und es stört mich wahnsinnig, weil ich leide da nicht mehr drunter. Es gab eine Zeit, wo ich gelitten habe. Mhm. Aber das ist nicht mehr so. Ich habe das, okay, ich lebe damit, aber ich leide nicht.
6: Ja. Ja, und dafür ist halt wirklich der erste Schritt, sich das selber einzugestehen, das ist ein Riesenpunkt. Das dauert auch ganz, ganz lange, weil man eben immer Angst hat, ja, stigmatisiert zu werden. Mhm. Kann ich das sagen? Ne, ich kenne das auch noch. Es gab so Tage, wo das für mich wirklich ein Highlight war, dass ich es vom Bett aufs Sofa geschafft habe. Zähneputzen war schon, das war schon eine Riesenherausforderung. Und Duschen war dann das absolute Highlight. Mhm. Also das war dann echt schon ein guter Tag. Aber ich möchte einfach wirklich auch sagen, man kann da rauskommen. Und alleine, dass man sich das eben eingesteht, ne, dass man sagt, hey, ich suche mir Hilfe. Was natürlich auch sehr, sehr schwierig ist. Aber ich möchte noch mal kurz auf die Geschichte zurückkommen, die ich gehört habe, weil diese Person auch sagte, die ist so unglücklich mit ihrem Job. An sich super Arbeitgeber, keine Frage. Aber da ist irgendwas, was wirklich dazu geführt hat, dass die Person aktuell nicht arbeitsfähig ist, krankgeschrieben ist und eben dadurch richtige Depressionen entwickelt hat. Mhm. Das kann einfach unglaublich vielen passieren. Und deswegen ist es natürlich auch so wichtig, dass man sich Hilfe sucht. Wobei, das muss man natürlich auch sagen, das nicht einfach ist. Das dauert lange und es dauert auch, bis man die richtige Person findet für die Therapie. Das muss ich tatsächlich auch sagen, weil das auch absolut matchen muss. Mhm. Keine Ahnung, ich glaube, bei der ersten Therapie hatte ich noch totale Hemmungen, weil ich irgendwie immer das Gefühl hatte, ich möchte mit der Therapeutin auch befreundet sein und habe immer auch versucht, immer so mit der zu reden, dass die mich auch mag, dass mir das irgendwie total wichtig ist. Und okay, das ist eigentlich total bescheuert. Da muss wirklich Distanz sein. Und das habe ich bei der zweiten dann auch besser hinbekommen. Das war an sich auch ganz gut, aber irgendwie hatte ich das Gefühl, wir haben es noch nicht ganz. Und ich hatte auch tatsächlich Tabletten mal versucht. Das hat bei mir auch nicht so gewirkt. Ich möchte an dieser Stelle tatsächlich auch sagen, ich bin sehr, sehr froh, dass ich nicht aufgegeben habe. Weil obwohl ich da einige Rückschläge auch hatte und ich hatte dann schon eine Idee, ich wurde dann schon mal drauf angesprochen, sag mal, könnte das bei dir auch Autismus sein? Und ich so, ja, weiß ich auch nicht, habe ich noch nie drüber nachgedacht. Das ist mir auf einer Weiterbildung gesagt worden. Und bin ich dann zu meiner Therapeutin, habe ihr das gesagt und sie, nein, das kann alles gar nicht sein. Und wir haben da irgendwie einen Auslöser und wir müssen dann irgendwie einen Grund finden. Ich habe die ganze Zeit gedacht, also bei mir, da war doch einfach nie irgendwas. Wieso habe ich das jetzt? Mhm. Und habe dann weitergesucht. Irgendwie haben wir es dann geschafft und das ist wirklich was, was ich sehr, sehr schade finde. Meine Therapeutin hat es irgendwie dann geschafft, mir so ein bisschen meine Kindheit im Nachhinein schlecht zu reden. Weil ja, wir ja irgendwie die ganze Zeit einen Grund gesucht haben, wo das herkommt. Und dann sucht man jedes Fitzelchen, ach, keine Ahnung, man spricht mit seinem inneren Kind. Und in Teilen war das auch gut, aber in Teilen habe ich immer gedacht, da fehlt was. Als die Therapie dann zu Ende war, war auch erstmal wieder alles gut. Und irgendwie bin ich dann immer weitergekommen. Und ich bin ganz froh, dass es da viele Accounts auf Social Media mittlerweile gibt. Und irgendwann kam ich drauf, naja, irgendwie passen auch ganz viele Symptome von ADHS. Mhm. Kann ich irgendwie gar nicht sagen. Also, aber habe ich das wirklich? Und dann bin ich da richtig tief reingetaucht, weil ich ja nur als Mädchen, da eher unauffällig war, ich war jetzt nie so dieser Zappel-Philipp-Typ, so, ne? Aber es gibt jetzt neuerdings, und das finde ich richtig schön, ganz, ganz viele Menschen, die darüber berichten, dass es unglaublich viele spätdiagnostizierte Frauen gibt und dass sich die Symptome ganz anders äußern. Und da habe ich mich quasi ein Jahr lang reingefuchst und habe mich aber natürlich auch nicht getraut, da weiterzugehen. Es ging immer so hin und her. Brauche ich die Diagnose jetzt wirklich? Ne? Was bringt mir das? Weil das natürlich auch wieder Thema Stigmatisierung ist. Ne? Ich glaube, das kennen auch ganz viele da draußen. Ja, warum sollte ich mich jetzt vielleicht auf irgendwas testen lassen? Was bringt mir das? Aber ich kann tatsächlich sagen, dass es was bringt. Also nicht nur, was Medikation angeht, sondern ich glaube, es kann auch wirklich was bringen, sich selber zu akzeptieren. Mhm. Weil, turns out, ich habe mich tatsächlich testen lassen. Ich hatte wahnsinniges Glück, dass ich an eine ganz, ganz tolle Psychiaterin geraten bin und einfach noch mehr Glück hatte, dass ich da reingekommen bin. Ja, einfach, weil ich mit meinem Umfeld gesprochen habe. Und ich über Freunde und Bekannte da wirklich reingekommen bin, die da schon waren. Und deswegen auch noch mein Appell an dieses: Redet miteinander, sucht euch Verbündete. Allein das kann schon helfen, weil man doch überrascht ist, wie es in Gesprächen laufen kann mit: Ja, guck mal, ich habe das auch. Mhm. Wie das bei uns jetzt auch passiert ist tatsächlich. Und ich habe mich testen lassen. Und das Allergeilste an dieser Stelle war, ich dachte, ich gehe da zu einem ADHS-Test hin, weil das war dann wirklich so mein Fokus. Und irgendwie hatte die Psychiaterin sich das aber falsch aufgeschrieben. Und zack, waren wir in einem Autismus-Test.
3: Scheiße.
6: Und ich dachte so, hoppala, aber ja, ne, dadurch, dass mir das ja damals mal gesagt wurde, ach komm, wenn wir schon mal hier sind, machen wir das alles. Und ich war so überrascht, wie eindeutig das bei mir dann doch war, weil, und eben diese Therapeutin wirklich da echt großartig war, die ist selbst betroffen und kennt sich einfach mit dieser ganzen Maskierung extrem gut aus. Das heißt, wir sind immer ganz, ganz viel nochmal zurück. Gab es das in der Kindheit schon? Mhm. Was sind überhaupt die Mechanismen, die man aufgebaut hat? Und wie anstrengend ist das eigentlich, das alles immer aufrecht zu erhalten und in Anführungszeichen normal zu spielen. Weil du weißt ja noch nicht mal, du weißt ja gar nicht, was normal ist. Du passt dich einfach voll an. Und diese Anpassung ist so anstrengend, dass nachher die Symptome davon wie eine Depression sind. Und das erklärt dann auch im Nachhinein, warum mir eben diese Therapie rein im Bereich der Depression gar nicht weitergeholfen hat.
3: Okay.
6: Und ich jetzt tatsächlich, also am Anfang, das ist auch ganz lustig, am Anfang wird es erstmal schlimmer, weil man irgendwie erstmal aufhört zu maskieren und dann die ganzen Symptome irgendwie erstmal viel krasser werden. Aber wenn das so weitergeht und man für sich selber da viel offener mit umgehen kann und auch sagen kann, boah, das erklärt einfach so viel. Und ich muss mich nicht immer anpassen, sondern ich versuche jetzt mein Leben anzupassen. Dann ist das was einem mega, mega helfen kann. Und ich bin immer noch so geflasht, wie gut es mir im Moment geht. Und das ist was richtig krass und toll ist und wo mir einfach dieser ganze Weg der Therapie und der Offenheit geholfen hat. Heißt natürlich nicht, dass ich das jetzt wirklich jedem auf die Nase binde. Na mal gut, ich erzähle es jetzt hier im Podcast. Aber es ist halt was, das ist ein kleiner Teil von mir, aber der macht einfach nicht mein komplettes Leben aus. Und das ist nämlich genau der Punkt. Ich lebe jetzt damit, aber ich leide da eben auch nicht so drunter. Und deswegen finde ich, ist das auch was, wo wir einfach mehr drüber reden müssen, um es einfach viel normaler machen zu lassen.
3: Was ich auch sehr faszinierend fand damals, war, dass als es bei mir diagnostiziert wurde, ich habe gesagt, ich kann das gar nicht haben, weil ich eigentlich schon jemand bin, der auch viel lacht und auch Spaß mit seinen Freunden hat. Ich war lebensmüde, also mir war es egal, ob ich tot bin oder lebendig, aber trotzdem hatte ich eben, wenn ich mit Freunden unterwegs war, auch Spaß. Und deswegen dachte ich, ich kann ja nicht depressiv sein, weil ich bin nicht immer nur traurig. Es gibt auch lustige Tage in meinem Leben. Da wurde mir eigentlich erklärt, dass Depression keine Einbahnstraße ist, sondern dass es da viele Seitenwege gibt und du trotzdem depressiv sein kannst, auch wenn du in der Öffentlichkeit super fröhlich rüberkommst.
6: Voll. Und es kommt ja auch immer in Wellen. Das darf man ja auch nicht vergessen.
3: Ja.
6: Du hast immer Phasen, wo es mal schlimmer ist. Und genau, du empfindest aber ja teilweise doch noch was. Und es gibt auch Sachen, die noch Spaß machen. Keine Frage. Es ist ja nicht ein Dauerzustand. Mhm. Das ist nämlich auch nochmal ein Punkt, absolut.
3: Also mich hat es damals wirklich wie ein Schlag getroffen. Ich habe nicht damit gerechnet, weil ich fand mich normal.
6: Mhm.
3: Ich hatte einen Punkt, da hat eine Freundin zu mir gesagt, also wir haben zusammen gearbeitet und ich lag auf dem Boden und sie hat gesagt, was ist mit dir? Und ich habe gesagt, ich schaffe es nicht mehr aufzustehen. Und es war wirklich, also ich hatte kein gebrochenes Bein oder mir ist der Arm abgefault oder so, sondern ich habe es einfach emotional nicht mehr geschafft aufzustehen. Ich lag da eine halbe Stunde und konnte nicht mehr raus. Und dann hat sie zu mir gesagt, Jule, irgendwas stimmt nicht mit dir, das geht schon seit Monaten, bitte such dir Hilfe. Das war der Moment, wo ich zum Arzt gegangen bin, weil ich mich selber gar nicht so wahrgenommen habe. Und da kam dann eben raus, dass ich gar keine Lust mehr habe oder was. Also auch das ist falsch eigentlich. Ich habe gelebt, aber wie gesagt, es war mir egal, ob ich morgen noch lebe oder ob ich dann einfach nicht mehr da bin, weil ich da komplett emotionslos war. Also, das
6: mehr,
3: ist eigentlich
6: ein Überleben als Leben.
3: Ja, genau. Mhm. Also, das ist eigentlich das Perfide, was ich an Depressionen finde, dass man gar nicht nur tief traurig ist, sondern dass man einfach gar nicht mehr sich spürt, gar nicht mehr Emotionen spürt und sich so von allem irgendwie abschottet, ohne das jetzt so richtig zu merken. Also zumindest war es bei mir damals so. Und ich muss auch sagen, also ich habe nie Medikamente genommen, da habe ich mich gegen gesperrt. Ich bin relativ schnell in